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0: Eine musikalische Liebeserklärung gibt es schon gleich morgen früh von Bruno Mars für mich. Marry You. Und die Liebeserklärung, die leitet ihr vielleicht gleich weiter an euer Bett, wo man ja eigentlich noch gar nicht so wirklich Bock hat zum Aufstehen. Und dann haben wir noch den Hit Spotify im Kanal 3 Wecker nach der 5:30. Guten Morgen.
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0: Ein bisschen Sonne und viel Wolken, aber grundsätzlich trocken. So sieht der Mittwoch heute aus. Temperaturen morgen bei etwa 14 Grad. Am Nami gibt es um die milden 24 bis 25 Grad.
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0: Keine Überraschung um 5:30. Es hat keine Staus und Stocker so früh am Morgen hier bei uns im Kanal 3 Land. Der hat Freifahrt.
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0: Guten Morgen am Mikrofon, der Samuel Bichsel. Zusammen starten wir in den Mittwochmorgen rein. Hoffen, ihr habt gut gepfuset und könnt jetzt erholt loslegen mit parat machen, für nachher zu arbeiten.
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0: Kommen gut aus den Federn raus, am 18 Minuten vor der 6. Das ist der Kanal 3 Wecker, den ihr eingeschaltet habt. Was haben der EHC Biel und die Schweizer Schutnazi gemeinsam? Beide haben gestern Abend 3 Kisten geschossen. Das ist aber auch schon das einzige gemeinsame. Der EHC Biel, der kassiert nämlich auswärts eine bittere 6-3 Klatsche gegen Zürich. Das vor allem auch, weil man nach 7 Minuten schon 3-0 hinger war. Dann hat man kurz Aufholjagd gestartet. Aber gegen Zürcher war nichts mehr zu machen. Die haben jetzt nach 7 Spielen nämlich auch 7 Siege und schon einen riesen Vorsprung auf den 2. Platz. Das heisst also, man hätte auch gut mal gegen die können verlieren. Es ist jetzt nicht eine Überraschung, dass sie verloren haben. Gehen wir zur Schweizer Schutnanzi über. Die hingegen, die haben gestern die Schotten 3-0 auswärts geschlagen. Nach 10 Minuten haben die Schotten nach einer Notbremse an einem Foul als letzten Mal schon eine rote Karte bekommen und sind dann einmal mal weniger auf dem Blitz gewesen. Der Freistoss der anschliessend hat die Schweizer Nazi die Augen versenkt und dann souverän das Spiel zu Boden gespielt. Ja, und für die Schweizer Nazi ist das jetzt der 2. Sieg im 2. Spiel in der Nations League gewesen. Jetzt geht es am Samstag noch daheim gegen Slowenien an die Säcke.
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0: Eine Zunge, um noch einmal hinterher ins Bett zu rollen, wenn wir an der Bettkante hocken, gibt es in der nächsten halben Stunde im Kanal 3 Wecker. Shania Twain und ihre Klassiker You're Still the One. Zu aktuellen Sound von Khalif, Griffin und dem Kygo mit Save My Love. Das nach den Nachrichten. Jetzt ist es 6.
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2: Wer von Walpiswil auf Sisselen will, muss einen Umweg machen. Die Klevelibrücke, die die zwei Gemeinden über den Hagneckkanal verbindet, muss man sanieren. Die Arbeiter dazu haben diese Woche gestartet und gehen bis nächsten Juni. Die Anwohnerinnen und Anwohner mussten sich teilweise feiglich arrangieren. So der Bauer Gerhard Mattis. Er hat seine Felder ähnend am Hagneckkanal wieder im Teleband erzählt.
3: Weil die Brücke zu ist wegen Pflege- und Kontrollmassnahmen, haben wir jetzt mit Berufskollegen das Land für ein Jahr abtauschen, was wir hier nicht für die Kontrollgänge und Bewässer und so nicht immer über Hagneck oder Alpberg müssen fahren, um die Arbeit auszuführen.
2: Der Umweg, den Gerhard Mattis hat müssen machen, hat auf Tour feine Zeit gekostet. Er ist aber auch froh, machen wir jetzt etwas in Brücke. Sie haben aber schon Lärm gemacht, wenn die verbogenen Metallteile geklevelt haben, wie jemand darüber gefahren ist. Der Kanton Bern will etwas gegen die hohen Krankenkassenprämien machen. Neu sollen mehr Personen Anspruch auf eine Prämienverbilligung haben. Das, weil der Kanton Bern am 2028 neu 850 Millionen Franken in die Prämienverbilligung einzahlt. Das sind knapp 200 Millionen Franken mehr als bis jetzt. Im kantonalen Gesetz steht darum, dass rund jede dritte Person eine Prämienverbilligung bekommen sollte. Der Kanton Bern sagt auch klar, dass jeder und jede, der Anspruch darauf hat, die Prämienverbilligung auch bekommt. Egal, ob das Budget dafür Länge oder nicht. Und noch zum Sport, Shooten Nations League. Die Schweizer Nazi hat gestern Abend deutlich mit 3-0 gegen Schottland gewonnen. Nach gerade einmal 11 Minuten sind die Schotten nach einer direkten roten Karte nur noch zu 10. hoch auf dem Platz gestanden. Die Schweiz konnte den Vorteil ausnutzen. In 12. Minute hat Ricardo Rodriguez per Freistoss 1-0 geschossen. Er war nach dem Spiel beim SRF und hat dabei über sein Freistoss-Goal geredet.
4: Ja, einfach super geschossen, oder? Nein, es war super, ja, muss sagen, gut getroffen. Hast schon ein paar schon so Goal gemacht und ist schon mal weiss.
2: In der zweiten Halbzeit hat die Schweiz näher mit Goal von Nico Elvedi und dem Zeki Antuni den Sack zugemacht. Das nächste Spiel von Schweiz Nazi ist am Samstag gegen Slowenien.
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0: Wer auf Regen hofft, der wird auch heute wieder enttäuscht. Hat zwar doch viel Wolken rum, gerade am Morgen, aber einen Regen bringen die nicht wirklich. Die Sonne, die mag dann über den Tag auch mal zwischen vorne kommen und es wird wieder richtig mild mit etwa 24 Grad.
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0: 3 ab 6 haben wir und auf der Strasse da läuft noch alles gut. Ist noch alles ziemlich ruhig. Viele sind noch am Pfusen. Wünschen eine gute Fahrt. Kommen gut und sicher euer Ziel.
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0: Halbnackte Frau auf dem Schulplatz. Gibt es im neuesten EA Sports FC 27, also im Shoot-Game. Das aber eigentlich nicht absichtlich. Je nach Spielsituation hockt auf einmal einfach eine Spielerin in Unterwäsche auf der Ersatzbank oder in Rubel nur irgendwie im Sport-BH. Bikini-Bug wird das Ganze im Internet jetzt betitelt. EA hat dort den Fehler aber schon gefunden und es gäbe gleich ein Update, das diesen Fehler beheben soll. Ja, ich hoffe, ihr seid schon genug wach, dass ihr dann nicht noch etwas vergessen anzulegen am Morgen. Guten Start in Tag am Mikrofon, der Samuel Bichsel.
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0: Erste Gondry Wecker, 12 ab 6, guten Morgen. Neuer Partner beim Sex? Ja, da gibt es zuerst mal einen Test, bevor wir zusammen in die Kiste gehen. Regelmässig testen auf Geschlechtskrankheiten, das ist wichtig. Die Andrea Meder ist Teamleiterin beim Zentrum für sexuelle Gesundheit und sie empfiehlt, regelmässig testen auf sexuell übertragbare Krankheiten. Aber was heisst das überhaupt, regelmässig?
1: Also die Empfehlung ist eigentlich, dass Menschen, die etwa so 3 oder mehr SexualpartnerInnen haben, verschiedene pro Jahr, dass sie sich sicher einmal im Jahr testen lassen. Oder zum Beispiel, wenn jemand ein Risiko hat oder so, wenn sie eine neue Beziehung eingehen, wäre es auch gut, sich vorher zu testen, beide Personen.
0: Ja, und wer jetzt das Gefühl hat, ich gehe dann testen, wenn ich irgendwelche Bräschchen habe, ja, dann ist es vielleicht eben schon zu spät.
1: Also meistens ist es eben so, dass du nichts merken würdest. Die meisten Personen haben keine Symptome. Und wegen dem ist es eben wichtig, dass man so ein bisschen auf das geht, was ich vorhin gesagt habe, dass schon ein regelmässiges Testen, weil man sonst rumlaufen mehrere Jahre und man merkt wie nichts davon.
0: Ja, so ein Termin zum Testen, der geht ganz easy zum Buchen online, wo man sich zum Beispiel eben gerade beim Zentrum für sexuelle Gesundheit am Bahnhof zu Biel kann anmelden.
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0: Zusammen gehen wir in den Mittwochmorgen rein, das ist der Country-Wecker. Guten Morgen, 19 Minuten ab 6 ist es. Wir spielen um einen richtig coolen Ausflug.
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2: Früh am Morgen, Ferienzeit. Der Freddy und der Dominik haben wir gerade angerufen aus Kaunach. Und ihr zwei, ihr seid in der Freizeit aber auch viel in der Werkstatt. Du hast gesagt, Freddy trägt die Werkstatt bei dir daheim.
3: Ja, das ist korrekt. Das ist eine kleine Hobbywerkstatt, die wir hier haben. Genau.
2: Was bastelt ihr dort aber so drinnen?
3: Ja, verschiedene Sachen. Also, wir machen manchmal Vogelhäuschen machen oder was es gerade braucht, um das Haus herum. Irgendwie eine kleine Reparatur. Wenn der Dominik irgendwie gerne etwas machen will, was hast du letztens? Das Hundehäuschen, genau.
2: Also richtig viele verschiedene Sachen, die ihr da immer wieder etwas dran fusten könnt, in diesem Fall, in den Herbstferien.
3: Ganz genau, ja.
2: Wunderbar, gut. Und jetzt, vielleicht könnt ihr mal die Werkzeuge ein bisschen auf die Seite legen und ab in die Berge. Nämlich, wenn ihr jetzt beim Kanal 3, 2, 1 los, 3 Fragen in 30 Sekunden richtig beantwortet. Wenn du parat bist oder dir parat seid, dann könnt ihr mir das Kommando geben und dann stelle ich die erste Frage.
3: Kanal 3, 2, 1 los.
2: Geht die Krankenkassenprämie nächstes Jahr auf oder ache?
3: Auf.
2: Das ist der erste Punkt. Wie lang ist eine Dekade?
3: Weiter.
2: 10 Jahre wären das gewesen. Die Grauammer ist wieder im Seeland. Was ist das für ein Tier?
3: Weiter.
2: Das ist ein Vogel. Berndeutsch ist der Kegelbaum. Wie heisst er auf Hochdeutsch?
3: Kastanien.
2: Jawohl, Kastanienbaum, das ist richtig. Neben dem Granit Xhaka hat jetzt welcher Nazi-Spieler auch ein gefälschtes Covid-Zertifikat?
3: Weiter.
2: Der Brel Embolo wäre das gewesen und jetzt sind die 30 Sekunden leider schon durch, Freddy und Dominik.
3: Ja, schade. Es ist aber einfacher, wenn man nur zulässt.
2: Ja, gell, das ist auch so. Und dann kommt noch so der Druck.
3: Ja. Das ist ja so, ja. Aber es ist nicht schlimm. Schön, dass wir dürfen mitmachen.
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0: Zeitung aus dem Briefkasten geholt, das Brot wurde getoastet und jetzt am Morgentisch gemütlich, ein am Sein. Schnell zum Morgeln, dazu läuft die Country Wecker. In der nächsten Viertelstunde unter anderem mit dem Vance Joy und Missing Piece. Und auch der Rembrandt sind parat für euch mit ihrem Klassiker für einen guten Start in den Morgen rein. Jetzt ist es 6:30.
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2: Grenchen hat wieder eine Stadtpräsidentin. Die Grenchenerinnen und Grenchener haben Susanne Sali wieder aus Stappi gewählt. Mit diesem Entscheid endet per 1. November Patrick Grosa seine Übergangszeit aus Stadtpräsident. Er freut sich über den Entscheid, wie er gegenüber aschur.ch sagt.
3: Also ich bin froh, dass die Situation geklärt ist, ja, selbstverständlich. Weil das Resultat entspricht den Erwartungen. Alles andere wäre eine Überraschung gewesen. Und von dem her, ja, ist das zu erwarten gewesen und gut so.
2: Für ihn geht eine spannende Zeit zu Ende, die ihm gezeigt hat, dass er Stadtpräsident sein könnte, wie er weiter sagt. Der Patrick Grosa freut sich aber auch, wie das Amt als Vize-Stadtpräsident zu übernehmen können. Aktuell arbeitet er im Büro von Susanne Sali, wo er dann per 1. November räumt. Ab dann kann er sich dann auch wieder mehr um sein Ingenieurbüro kümmern, wo in den letzten Monaten etwas zu kurz gekommen. Bei den nächsten Stadtbeiwahlen zu Grenchen will er dann einfach wieder als Vize-Stadtbei antreten. Donald Trump reagiert locker auf die Atomwaffen von Nordkorea. Gegenüber Journalisten in Washington hat der US-Präsident gesagt, dass der nordkoreanische Machthaber der Kim Jong-un ein Freund von ihm sei. Darum sei es auch kein Problem, dass er Atomwaffen habe. Gleichzeitig hat der US-Präsident dafür vom Iran gefordert, dass das Land nie Atomwaffen dürfe haben. Das, weil die USA und der Iran aktuell gängig noch im Krieg sind. Und noch zum Sport, Eishockey National League. Der HC Biel verliert auswärts gegen ZSC Lions mit 3:6. Es war ein Horrorstart aus Sicht der Bieler. Nach gerade einmal 6,5 gespielten Minuten hat Zürcher schon mit 3:0 geführt. Daraufhin konnten sich die Zehländer fahren. Mit Goal von Fabio Hofer, Janik Sablatnik und Cedric Eschbach ist man bis auf 4:3 hergekommen. Im letzten Drittel hat der ZSC nichts mehr anbrennen und noch 2 weitere Goal geschossen. Am Freitag geht es für Bieler auswärts gegen Lausanne weiter.
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0: Schön am Wohnung durchlüftet am Morgen. Die frischen 14 Grad wecken uns auf, wenn wir noch ein bisschen verschlafen sind. Es gibt durch den Tag einen Mix aus Sonnen und Wolken heute und Temperaturen, die gehen am Nami auf knapp 25 Grad ab.
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0: Ich schaue da heute schnell über auf meine Verkehrskarte am 6:45 und sehe keine grösseren Staus und Stocker gemeldet aktuell. Habt gerne noch freie Fahrt auf dem Weg Richtung Bütz. Kommt sicher dort her.
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0: Am Wochenende hat Taylor Swift um einen neuen Rekord aufgestellt. Und zwar an den MTV Music Awards. Hat jetzt insgesamt 33 Trophäen dort schon bekommen. So viel wie noch keine vorher. Das mal unter anderem für die beste Regie in ihrem Hit Open Light. Und den gibt es jetzt für euch zum Start in die Stunde rein. Guten Morgen, ich bin der Samuel Bichsu.
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0: Das ist der Galtrei-Wecker. Schönen guten Morgen, 20 vor 8 haben wir. Zusammen starten wir in diesem Mittwoch hinein.
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0: Die Klevelibrücke braucht es, wenn man direkt von Walperswil auf Siseln will. Geht dort über den Hagneck-Kanal. Bis nächstes Jahr Juni kann man sie jetzt aber nicht brauchen. Die 150-jährige Brücke wird nämlich saniert.

0: Fahrer ein bisschen mühsam.
1: Es schränkt uns natürlich jetzt relativ stark ein, weil jetzt haben wir natürlich die Möglichkeit, über Hagneck zu fahren, weiter führen oder nachher zu Arberg über die Brücke.
2: Es ist eigentlich gut, dass die Brücke saniert wird, das ist schon nötig. Für uns ist es einfach ein bisschen lang.
0: Das findet auch der Bauer Gerhard Mattis. Er musste für dieses Jahr eine Lösung finden, weil er sein Land an der Brücke hat. Weil es einem Kollegen gerade gleich ist gegangen, konnten die beiden für ein Jahr das Land tauschen. So, dass gleich beide ihre Sachen ansehen können. Er ist aber froh, geht jetzt etwas bei Kleveli Brücke.
3: Die hat einfach ordentlich vibriert, wenn Fahrzeuge drüber sind, weil die Röste auch nicht haben. Das hört man relativ gut. Und ich kenne zwei, drei Anwohner auf der unteren Dorfseite, die gesagt haben, was sie eben bei je nach Windlage, was sie das hören. Und das tut eigentlich schon richtig wüst. Das ist schon etwas nötig. Ja.
0: Von dem her also gleich gut, wenn man die Brücke zwischen Walperswil und Sisselen saniert.
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0: Guten Morgen, das ist der Karl Dreiwecker. 10 vor 7 haben wir gerade schön. Hört ihr hier den Karl Dreiwecker. Wollen wir kurz schnell schauen, was das Wetter uns heute so mitbringt.
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0: Heute Morgen, als ich in der Wohnung aus bin, habe ich es kühler erwartet. Es war zwar schon frisch, aber nicht so richtig kalt. Also wirklich vom Meteotest gibt es heute dem Fall wieder einen milden Tag.
2: Es gibt einen sehr milden Tag. Tageshöchstwert von 25 Grad sind absolut plausibel. Wir haben einen kühlen Morgen im Vallon de Saint-Imier mit 10 Grad. Und sonst im Seeland haben wir Wert zwischen 10 und 14 Grad. 25 Grad Höchstwert dann am Mittag. Ein bisschen Wind und sonst Wolkenfelder, die dann am Nachmittag zunehmen.
0: Jetzt planen wir ja doch schon um ein längeres Mal wieder auf Regen. Gibt es den morgen?
2: Den gibt es morgen, aber nicht in den Mengen, die nötig wären. Wir haben eine Frontalzone über Frankreich, vor dieser Frontalzone über Südfrankreich, bei Arles und in Provence auch Gewitter. Und von diesen Gewitter kommen zuerst Wolkenfelder morgen Vormittag dorthin, bringen den einen oder anderen Spritzer, dann gibt es mal eine Pause und am Nachmittag kommt dann eine Kaltfront, wo die Bewölkung relativ zerzupft ist. Und die bringt uns dann ab und zu einen Spritzerregen. Jetzt in der Region Biel und im Seeland, da dürfte das wahrscheinlich nicht viel mehr als 5 mm geben. Meistens ist es schwacher Regen, ist aber möglich, dass zwischen ihnen auch so grosse Quellwolken mitschwimmen in diesen Wolken, dass es mal recht kann, oben runterlehren.
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0: Salz und Zucker verwechseln ist nicht unbedingt gäbig. Da spüren wir den Kaffee drum raus am Morgen. Hoffen, ihr habt also den Zucker verwünscht. Salz, das gibt es nämlich von Ava Max in ihrem Hit Salt. Dazu neue Musik von Tiffany Harris mit Vertigo. Das ist der Country Wecker. Guten Morgen, jetzt gibt es Nachrichten. Wir haben 7.
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2: Mit dem Normoland. Wer von Walpenswil auf Sisselen will, muss einen Umweg machen. Die Klevelibrücke, die die zwei Gemeinden über den Hagneckkanal verbindet, muss man sanieren. Die Arbeiten dazu haben diese Woche gestartet und gehen bis nächsten Juni. Die Anwohnerinnen und Anwohner mussten sich teilweise feiklein arrangieren. So der Bauer Gerhard Mattis. Er hat seine Felder ähnlich dem Hagneckkanal, wie er im Teleband erzählt.
3: Weil die Brücke zu ist wegen Pflege- und Kontrollmassnahmen, haben wir jetzt mit Berufskollegen das Land für ein Jahr abtauschen, was wir hier nicht für die Kontrollgänge und Bewässer und so nicht immer über Hagneck oder an den Berg müssen fahren, um die Arbeiten auszuführen.
2: Der Umweg, den Gerhard Mattis hat müssen machen, hat auf Tour ein kleines Zeit gekostet. Er ist aber froh, machen wir jetzt etwas an der Brücke. Sie haben aber schon Lärme gemacht, weil die verbogenen Metallteile geklevelt haben, wie jemand darüber gefahren ist. Der Kanton Bern will etwas gegen die hohen Krankenkassenprämien machen. Neu sollen mehr Personen Anspruch auf eine Prämienverbilligung haben. Das will der Kanton Bern ab 2028 neu 850 Millionen Franken in Prämienverbilligung einzahlt. Das sind knapp 200 Millionen Franken mehr als bis jetzt. Im kantonalen Gesetz steht darum, dass rund jede dritte Person eine Prämienverbilligung bekommen sollte. Der Kanton Bern sagt auch klar, dass jeder und jede, der Anspruch darauf hat, die Prämienverbilligung dann oben kommt. Egal, ob das Budget dafür lange oder nicht. Und noch zum Sport, Schutten Nations League. Die Schweizer Nazi hat gestern Abend deutlich mit 3-0 gegen Schottland gewonnen. Nach gerade mal 11 Minuten sind die Schotten nach einer direkten roten Karte nur noch zu 10. hoch auf dem Platz gestanden. Die Schweiz konnte den Vorteil ausnutzen. In 12. Minute hat Ricardo Rodriguez per Freistoss 1-0 geschossen. Er war nach dem Spiel beim SRF und hat dabei über sein Freistoss-Goal geredet.
4: Ja, einfach super geschossen, oder? Nein, es war super, ja, muss sagen. Gut getroffen. Ja, hast du ein paar schon so Goal gemacht und ist schon mal weiss.
2: In der zweiten Halbzeit hat die Schweiz näher mit Goal von Nico Elvedi und dem Zeki Anduni den Sack zugemacht. Das nächste Spiel von Schweizer Nazi ist am Samstag gegen Slowenien.
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0: Es gibt auch heute wieder einen freundlichen Tag mit Sonne und auch Wolken. Der Morgen, jetzt, wenn es noch feister ist, frisch. 14 Grad zu Biel und zu Bütigen, 12 Grad haben wir zu Iseln. Auf einen Namen aber um ein T-Shirt-Wetter, der gibt es 25 Grad.
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0: 3 ab 7 haben wir gut und aktuell gibt es der ein oder andere kleiner Stocker oder Stau, wo ihr gerade auf dem Weg durch die Bütze habt. Mehr als 10 Minuten verliert ihr aber nie. Grüße ins Auto und eine gute Fahrt.
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0: Für die Fans braucht es nicht mehr als diese Melodie hier. Und zack, ist klar, es geht um Game of Thrones. Und vor Erfolgsserie soll es jetzt 2029 einen Film geben, hat Filmstudios von Warner Bros. Angekündigt. 2019 hat es also die letzte Staffel von Game of Thrones gegeben. Und, oder es ist dort geendet. Und 10 Jahre später kommt jetzt also der Film dazu ins Kino.
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0: 11 Minuten nach der 7. Guten Morgen, das ist der Kanal 3 Wecker, der eingeschaltet hat. Tausende Billets geknipset, tausende Lautsprecher-Durchsagen gemacht, tausende Kilometer abgespult. Das hat der Mann von Kerzes gemacht, den wir euch diese Woche vorstellen.
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0: 3250 km lang ist das Streckennetz von SBB. Der Martin Tino Tschanz kennt als langjähriger Kondi quasi jede Ecke davon und betont:
3: Also, die Schweiz ist natürlich prätschvoll mit wunderschönen Strecken.
0: Ja, da wollen wir natürlich wissen, welches das aus seiner Favoriten sind, aus all diesen 2 Jahren zugefahren. Vielleicht fangen wir ja dort zuerst hier in der Region an.
3: Das ist natürlich die Strecke im Bielersee entlang und, wenn wir es ein bisschen weiter natürlich auch noch am Neuenburger See entlang. Einfach die Sicht auf den See und je nachdem, wie das Wetter ist, Föhn und so, sehen wir noch die Alpen und das ist natürlich ein einmaliges Bild.
0: Ja, und jetzt geht auch im Herbst mit all diesen Farben natürlich wunderschön. Das gilt natürlich auch für andere Favoriten von Tino, zum Beispiel die Rebberge von Lavo.
3: Sagen wir, du kommst fast Freiburg-Lausanne oder du weißt, jetzt kommt der Tuno und dann kommt Lavo. Und wir konnten auch die Jahreszeit beobachten, das Wetter, die Tagdeckenangst und dann kommst du zu dem Tuno raus und dann ist der Genfersee, der Reb und so. Das ist natürlich etwas vom Schönsten für mich.
0: Es lohnt sich also, die Strecke auch wieder mal zu fahren. Und dann gilt laut dem Tino vor allem das Motto hier.
3: Da muss man einfach mit der Nase an Scheiben kleben.
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0: Das ist der Karl Dreiwecker, 4:07. Guten Morgen. Der Natur würde schon lange ein bisschen Regen gut tun. Ob das jetzt heute der Fall ist, dass es kommt regnen, das schauen wir doch kurz schnell.
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0: Heute Morgen, als ich in der Wohnung aus bin, habe ich es kühler erwartet. Es war zwar schon frisch, aber nicht so richtig kalt. Ralf Rickli vom Meteotest. Gibt es heute im Fall wieder einen milden Tag?
2: Es gibt einen sehr milden Tag. Tageshöchstwert von 25 Grad sind absolut plausibel. Wir haben einen kühlen Morgen im Vallon de Saint-Imier mit 10 Grad. Und sonst im Seeland haben wir Wert zwischen 10 und 14 Grad. 25 Grad Höchstwert dann am Mittag. Ein bisschen Wind und sonst Wolkenfelder, die dann am Nachmittag zunehmen.
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0: Das ist der Kanal 3 Wecker, 20 ab 7. Schönen guten Morgen. Das Grenchen, da hat die letzten Monate das Stadtpräsidium ziemlich zu reden gegeben.
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0: Der Patrick Grosa war bis vor ein paar Monaten nämlich Vize-Stappi von Grenchen. Dann war er wegen der annullierten Wahl von Susanne Sali Übergangsstappi gewesen. Weil Susanne Sali ab November aber jetzt wieder das Stadtpräsidium übernimmt, endet seine Zeit im Amt. Wie das für ihn war und auf was er sich jetzt freut, im Beitrag von Laura Haller aus der Redaktion.
2: Der GLPler Patrick Grosa hat strenge Monate hinter sich. Im Juni hat er von heute auf morgen das Stadtpräsidium von Grenchen übernehmen. Das, weil das Bundesgericht an Susanne Sali ihre Wahl als Stadtpräsidentin annulliert hat. Es war eine sehr spannende Zeit, wie er gegenüber aschur.ch sagt.
3: Ich habe die Zeit sehr genossen, habe das gerne gemacht, das Amt. Ich habe auch gerne mit den Abteilungsvorstehern zusammengearbeitet. Ich glaube, wir haben es insgesamt gut gehabt. Es zeigt mir, dass ich Stadtpräsident könnte. Ich bin auch zufrieden in meiner Rolle als Vize-Stadtpräsident. Selbstverständlich freue ich mich darauf, nachher wieder als Vize-Stadtpräsident gewisse Aufgaben dürfen zu übernehmen.
2: In seiner Zeit als Vize-Stadtpräsident hat er viele Projekte und Geschäfte anpacken und realisieren. Am November kann er dann wieder Sachen machen, die in den letzten Monaten etwas zu kurz gekommen sind.
3: Privat würde ich mich wieder um meine Projekte kümmern, im Rahmen des Ingenieurbüros, das ich habe. Dort haben wir jetzt die Projekte ein bisschen umverteilt, einerseits, andererseits auch ein bisschen abbremsen, mit Einverständnis von der Kundschaft, selbstverständlich. Und dann geht es wieder Vollgas ans Ingenieurwesen.
2: Weil sich mit der Susanne Sali als Widerstappi ein paar Sachen ändern, wünscht er sich für Grenchen.
3: Ein bisschen politische Stabilität und aufgrund jetzt von der vorangegangenen Wahlen bin ich zuversichtlich, dass das wird eintreffen. Es wird sicher die ein oder andere Baustelle nach wie vor geben. Das gibt es immer in der Politik. Aber ich bin überzeugt, dass sich Tonalität und Zusammenarbeit in Zukunft ein bisschen ändern wird.
2: Bis im November hat also noch der Patrick Grosa das Zepter von Stadt Grenchen in der Hand. Und ab dem 1. November übernimmt dann wieder die FDP-Lehrerin Susanne Sali.
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0: dem Country-Wecker gehen wir einisch über einen Grossteich auf Amerika über. Schnappen ist der Klassiker Hard to Say I'm Sorry for Band Chicago. Nehmen wir Sabrina Carpenter auch noch mit ins Handgepäck mit Manchild und kommen dann wieder zurück hier in Kanal 3 Wecker. Da gibt es die beiden Songs, nämlich die Nachten, halbe Nachten und die Nachrichten.
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2: Mit dem Normoland. Grenchen hat wieder eine Stadtpräsidentin. Grenchenerinnen und Grenchener haben Susanne Sali wieder aus Stappi gewählt. Mit diesem Entscheid endet per 1. November Patrick Krosa seine Übergangszeit aus Stadtpräsident. Er freut sich über den Entscheid, wie er gegenüber Aschur.ch sagt.
3: Also ich bin froh, dass die Situation geklärt ist, ja, selbstverständlich. Weil das Resultat entspricht den Erwartungen. Alles andere wäre eine Überraschung gewesen. Und von dem her, ja, ist das zu erwarten gewesen und gut so.
2: Für ihn geht eine spannende Zeit zusammen, die ihm gezeigt hat, dass er die Stadtpräsident sein kann, wie er es weiter sagt. Der Patrick Krosa freut sich aber auch, wie das Amt als Vize-Stadtpräsident zu übernehmen. Aktuell arbeitet er im Büro von Susanne Sali, wo er per 1. November räumt. Ab dann kann er sich dann auch wieder mehr um sein Ingenieurbüro kümmern, wo in den letzten Monaten zu kurz gekommen. Bei den nächsten Stadtpräsidentenwahlen zu Grenchen wird er dann einfach wieder als Vize-Stadtpräsident antreten. Der Kanton Bern will etwas gegen die hohen Krankenkassenprämien machen. Neu sollen mehr Personen Anspruch auf eine Prämienverbilligung haben. Das will der Kanton Bern ab 2028 neu 850 Millionen Franken in Prämienverbilligung einzahlt. Das sind knapp 200 Millionen Franken mehr als bis jetzt. Im kantonalen Gesetz steht darum, dass rund jede dritte Person eine Prämienverbilligung bekommen sollte. Der Kanton Bern sagt auch klar, dass jeder und jede, der Anspruch darauf hat, die Prämienverbilligung dann auch bekommt. Egal ob das Budget dafür länger oder nicht. Und noch zum Sport, Eishockey National League. Der HC Biel verliert auswärts gegen ZSL 1 mit 3-6. Es war ein Horrorstart aus Sicht der Bieler. Nach gerade mal 6,5 gespielten Minuten haben die Zürcher schon mit 3-0 geführt. Darauf haben sich die Zehländer fahren. Mit Goal von Fabio Hofer, Janik Sablatnik und Cedric Eschbach ist man bis auf 4-3 hergekommen. Im letzten Drittel hat der ZSC nichts mehr anbrennen und noch 2 weitere Goal geschossen. Am Freitag geht es für die Bieler auswärts gegen HC Lausanne weiter.
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0: Habt ihr vorhin heute den Himmel geschaut und denkt, ah, oh, wow, noch schön, heute ein Foto machen. Richtig einen schönen Sonnenaufgang, den es hier gibt. Die Sonne, die die Wolken von unten anleuchtet und so richtig schön rosa lässt leuchten. So schön wie der Start ist, so ähnlich machen wir ja den ganzen Tag weiter. Es gibt einen Mix aus Sonne und Wolken den ganzen Tag. Aktuell ist es noch kühl mit 14 Grad zu Biel, zu Märzligen und zu Bosswil. Am Nachmittag der 25 Grad.
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0: 7:30 ist es und auf der Straße aktuell keine gröberen Staus und Stocker gemeldet. Wenn ihr unterwegs seid, das gibt es, dass ihr heute schnell ein bisschen anstehen müsst. Mehr als 10 Minuten solltet ihr aber nicht verlieren. Falls ihr das anders seht und irgendwo schon irgendwie eine halbe Stunde, 20 Minuten steht, dann macht mir doch schnell eine WhatsApp-Sprachnachricht auf 079-342-22-22. 079-342-22-22. Ich sage jetzt schon mal merci und weiterhin ganz gute Fahrt.
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0: Keine Ahnung, was da jetzt reinkommt. Aber auf jeden Fall möchte ich euch noch sagen, weiterhin ganz guten Start in den Tag beim Arbeiten. Schön können wir hier zusammen in den Mittwoch rein. Ich bin Samuel Bichsel, habt einen guten Start. Jetzt gibt es Naomi Larian mit Hot Girl Summer.

0: 20 vor 8 haben wir den Galerie-Wecker und das ganze Team, das ist versammelt vor dem Radio. Da wird jetzt so ein bisschen Leute gestellt und geschaut, wer denn eigentlich am meisten weiss, bevor es dann losgeht mit der richtigen Arbeit.
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0: Früh am Morgen, Ferienzeit. Der Freddy und der Dominik haben wir gerade angerufen aus Kaunach. Und dir zwei, ihr seid in der Freizeit aber auch viel in der Werkstatt. Du hast gesagt, Freddy trägt die Werkstatt bei dir daheim.
2: Ja, das ist korrekt. Also eine kleine Hobbywerkstatt, die wir hier haben. Genau.
0: Was bastelt ihr dort aber so drinnen?
2: Ja, verschiedene Sachen. Also wir machen manchmal Vogelhäuschen machen oder was es gerade braucht für das Haus um. Irgendwie eine kleine Reparatur. Wenn der Dominik irgendwie gerne etwas machen möchte, was hast du letztens? Ein Hundehäuschen, genau.
0: Also richtig viele verschiedene Sachen, die ihr da immer wieder etwas könnt dran fusten in diesem Fall, jetzt auch in der Herbstferien.
2: Ganz genau, ja.
0: Wunderbar, gut. Und jetzt, vielleicht könnt ihr mal die Werkzeuge ein bisschen auf die Seite legen und ab in die Berge. Nämlich, wenn ihr jetzt beim Kanal 3, 2, 1 los, 3 Fragen in 30 Sekunden richtig beantwortet. Wenn du parat bist oder dir parat seid, könnt ihr mir das Kommando geben und dann stelle ich die erste Frage.
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0: Geht die Krankenkassenprämie nächstes Jahr auf oder an?
2: Auf.
0: Das ist der erste Punkt. Wie lang ist eine Dekade?
2: Weiter.
0: 10 Jahre wären das gewesen. Die Grauammer ist wieder im Seeland. Was ist das für ein Tier?
2: Weiter.
0: Das ist ein Vogel. Berndeutsch ist der Kegelbaum. Wie heisst er auf Hochdeutsch?
2: Kastanien.
0: Jawohl, Kastanienbaum, das ist richtig. Neben Granit Xhaka hat jetzt welcher Nazi-Spieler auch ein gefälschtes Covid-Zertifikat?
2: Weiter.
0: Der Brel Embolo wäre das gewesen. Und jetzt sind die 30 Sekunden leider schon durch, Freddy und Dominik.
2: Ja, schade.
0: Hat leider

Sie gehen drei Wecker, die ihr eingeschaltet habt. 7:45 ist es gut. Schön, sind wir hier zusammen unterwegs in den Tag hinein. In den letzten Tag vom September. Ab morgen schon wieder Oktober. Und dann müssen wir uns dann wie mehr schon die Gedanken machen. Sollen wir jetzt schon anfangen mit Weihnachtsgeschenken organisieren? Gut, ist vielleicht noch ein bisschen früh. Aber zumindest vielleicht die Wichtelgruppen wieder anfangen. Und ja, das wäre jetzt vielleicht etwas, wo ihr den Morgen noch organisieren könntet, wenn ihr die Herbstferien habt. Vielleicht mal die Wichtelgruppen wieder aktivieren und dann schauen, dass dort die Lösli gezogen werden. Und dann kann man sich gleich schon mal ein bisschen darauf einstellen, was für Geschenke man wem soll näher bringen für Weihnachten. 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

0: Das ist der Gantry-Wecker, der eingeschaltet hat. 10 vor 8 ist es gerade. Guten Morgen. Ein neuer Partner beim Sex? Dann gibt es zuerst mal einen Test, bevor wir zusammen in die Kiste gehen. Regelmässiges Testen auf Geschlechtskrankheiten, das ist wichtig. Die Andrea Mäder ist Teamleiter beim Zentrum für sexuelle Gesundheit und sie empfiehlt eben das regelmässige Testen. Aber was heisst überhaupt regelmässiges Testen?
1: Also die Empfehlung ist eigentlich, dass Menschen, die etwa so 3 oder mehr SexualpartnerInnen haben, verschiedene pro Jahr, dass sie sich sicher einmal im Jahr testen lassen. Oder zum Beispiel, wenn jemand ein Risiko hat oder so, wenn sie eine neue Beziehung eingehen, wäre es auch gut, sich vorher zu testen, beide Personen.
0: Ja, und wer jetzt das Gefühl hat, ich gehe dich testen, wenn es mich ein bisschen beißt im Intimbereich oder so, ja, dann ist es auch dann vielleicht schon zu spät.
1: Also meistens ist es eben so, dass du nichts wirst merken. Die meisten Personen haben keine Symptome. Und wegen dem ist es eben wichtig, dass man so ein bisschen auf das geht, was ich vorhin gesagt habe, dass schon ein regelmässiges Testen, weil man sonst kann rumlaufen mehrere Jahre und man merkt wie nichts davon.
0: Wie so ein Test dann genau abläuft, das erzählt uns Andrea Mäder am 10.08 hier auf Kanal 3.
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0: Zwei ganz grosse Stimmen haben wir im K3 Wecker ready, noch in den nächsten 20 Minuten. Zum einen ist es der Ed Sheeran mit Camera. Zum anderen die Adele. Sie gibt es mit Oh My God bis zu den halben Suchen. Jetzt haben wir 8. Guten Morgen.
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0: mit dem Normoland.
2: Wer von Walpswil auf Sisselen will, muss einen Umweg machen. Die Klevelibrücke, die zwei Gemeinden über den Hagneck-Kanal verbindet, muss man sanieren. Die Arbeiten dazu haben diese Woche gestartet und gehen bis nächsten Juni. Die Anwohnerinnen und Anwohner mussten sich teilweise fein arrangieren. So der Bauer Gerhard Mattis. Er hat seine Felder während dem Hagneck-Kanal wieder im Telebern verzählt.
3: Weil die Brücke zu ist wegen Pflege- und Kontrollmassnahmen, haben wir jetzt mit Berufskollegen das Land für ein Jahr abtauschen, was wir hier nicht auch für die Kontrollgänge und Bewässer und so nicht immer über Hagneck oder einen Berg müssen fahren, um die Arbeiten auszuführen.
2: Der Umweg, den Gerhard Mattis hat müssen machen, hat auf Tour viel Zeit gekostet. Er ist aber froh, machen wir jetzt etwas an der Brücke. Sie haben aber schon Lärm gemacht, wenn die verbogenen Metallteile gelevelt haben, wenn jemand darüber gefahren ist. Der Donald Trump reagiert locker auf die Atomwaffen von Nordkorea. Gegenüber Journalisten in Washington hat der US-Präsident gesagt, dass der nordkoreanische Machthaber der Kim Jong-un ein Freund von ihm sei. Darum sei es auch kein Problem, dass er Atomwaffen habe. Gleichzeitig hat der US-Präsident dafür vom Iran gefordert, dass das Land nie Atomwaffen dürfe haben. Das, weil die USA und der Iran aktuell gegen noch im Krieg sind. Und noch zum Sport, Schutte Nations League. Die Schweizer Nazi hat gestern Abend deutlich mit 3:0 gegen Schottland gewonnen. Nach gerade mal 11 Minuten sind die Schotten nach einer direkten roten Karte nur noch zu 10. hoch auf dem Platz gestanden. Die Schweiz konnte den Vorteil ausnutzen. In 12. Minute hat Ricardo Rodriguez per Freistoss 1:0 geschossen. Er war nach dem Spiel beim SRF und hat dabei über sein Freistoss-Goal geredet.
4: Ja, einfach super geschossen, oder? Nein, es war super, ja, ich muss sagen, gut getroffen. Ja, ich habe schon ein paar schon so Goal gemacht und ist schon mal so eins.
2: In der zweiten Halbzeit hat die Schweiz näher mit Goal von Nico Elvedi und dem Zeki Hamduni den Sack zugemacht. Das nächste Spiel der Schweizer Nazi ist am Samstag gegen Slowenien.
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0: Die aktuellen Temperaturen schauen wir schnell zusammen an. 14 Grad haben wir in Biel und in Grenchen. 15 Grad sind es zu Worben. Gehen über den Tag aber noch weiter ziemlich hoch, bis auf 25 Grad am Nachmittag. Dazu haben wir einen Mix aus Sonne und Wolken, der uns durch den Tag begleitet. Es bleibt aber auch heute trocken.
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0: Es ist ein gäbiger Morgen für euer Unterwegsziel auf der Strasse im Kanal 3 Land. Aktuell nämlich weiterhin keine grösseren Staus und Stocker, die wir haben. Höchstens mal so 6-7 Minuten, die ihr verliert, wenn ihr mal am Stau seid. Das am 3 ab 8. Und ich wünsche euch jetzt eine gute Fahrt und gutes Ankommen.
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0: Am Mikro Samuel Bichsel. Schön habt ihr euch am internationalen Podcast-Tag nicht für einen Podcast entschieden, sondern für das gute alte Radio und vor allem auch für uns, für das Kanal 3. Jetzt gibt es neue Musik von Temper City, Self-Aware. Guten Start in der Mittwoch.
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0: Guten Morgen, der GAL3-Wecker, 11 Minuten nach der Nacht. Habt ihr euch schon mal auf sexuell übertragbare Krankheiten testen? Das wäre ja eigentlich wichtig. Kann man zum Beispiel das Bio im Zentrum für sexuelle Gesundheit machen, online dort einen Termin buchen, vorbeigehen und dann gibt es zuerst mal ein Beratungsgespräch. Das Team rund um Andrea Meder erklärt einem näher genau, was man machen muss. Sie ist Fachperson für sexuelle Gesundheit und sagt, im Normalfall macht man einfach mal einen Fullcheck.
1: Das ist Chlamydia und Gonorrhoe. Die würde man testen mit Selbstabstrich. Also die Leute gehen die selber auf die Toilette, die Abstriche machen, nachdem sie Erklärungen bekommen haben. Und die anderen tut man dann im Blut testen. Da gibt es eine Blutentnahme. Dann, die Resultate haben wir etwa so nach 2 bis 5 Tagen. Und die dann per Mail die den Leuten zuschicken, gerade mit dem Papier, dass sie es schwarz auf weiß haben. Und wenn jetzt etwas positiv wäre, würden wir sie telefonisch kontaktieren, um zu schauen wegen der Behandlung.
0: Für viele Leute ist natürlich so eine, sogar zu testen, eine recht unangenehme Situation. Wie kann man dort denen vielleicht auch ein bisschen Angst nehmen?
1: Also ich denke, dadurch, dass wir natürlich täglich mit dem arbeiten, haben wir da wie gar keine Berührungsängste mehr selber, wir BeraterInnen. Und das wirkt sich sicher auch auf, wenn man jetzt mit jemandem redet und die Sachen beim Namen kann nennen kann. Das wirkt dann auf die Person vis-à-vis auch so aus, dass sie sich vielleicht auch wie entspannter fühlt, darüber zu reden. So, genau.
0: Ja, und das ist dann hoffentlich auch nicht im Ganzen so unangenehm, wie wir es am Anfang eigentlich gedacht haben.
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0: Guten Morgen, das ist der Country Wecker, den ihr eingeschaltet habt. Hoffe, ihr habt gut gestartet beim Arbeiten und seid da schon voll drin.
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0: Die Kleverlibrücke braucht es, wenn man direkt von Alperswil auf Siseln will. Geht dort über den Hagneck-Kanal. Bis nächsten Juni kann man sie jetzt aber nicht brauchen. Die 150-jährige Brücke die wird saniert. Das heisst für die Leute, man muss einen recht grossen Umweg machen, entweder auf Arberg oder über Hagneck, dort kehren. Der Romy Fuhr aus der Redaktion berichtet.
2: Die sogenannte Kleverlibrücke macht einen Mordslärm. Es sei bitter nötig, dass man die Brücke sanieren, wie der Bernard Projet, Projektleiter vom Tiefbauamt vom Kanton Bern, sagt.
3: Man sieht, dass es vor verschiedenen Orten schon rosten. Und was wir gemacht haben, ist, den gesamten bestehenden Korrosionsschutz wegnehmen und dann ein neues drauf gemacht, dass es der Lebensdauer kann weiterbleiben von der Brücke.
2: Das heisst, in vier Etappen tut man die Brücke bis in Juni nächstes Jahr sanieren. Die Woche stellt der Kanton auf die Gerüste auf. Bis die Sanierung fertig ist, gibt es keine direkte Alternative, auf die andere Seite des Hagneck-Kanals zu kommen. Für Velofahrerinnen und Velofahrer ein bisschen mühsam.
4: Es schränkt uns natürlich jetzt relativ stark ein, weil jetzt haben wir natürlich die Möglichkeit, über Hagneck zu fahren, weiterführen oder nachher zu Arberg über die Brücke.
5: Es ist eigentlich gut, dass die Brücke saniert wird, das ist schon nötig. Für uns ist es einfach ein bisschen lang.
2: Das findet auch der Bauer Gerhard Mattis. Er musste für dieses Jahr eine Lösung finden, weil er sein Land an der Brücke hat. Weil es einem Kollegen gerade gleich ist gegangen, konnten die beiden für ein Jahr das Land tauschen. So, dass gleich beide ihre Sachen ansehen können. Er ist aber froh, geht jetzt etwas bei Kleverlibrücke.
6: Die hat einfach ordentlich vibriert, wenn Fahrzeuge drüber sind, weil die Röste auch nicht haben. Das hört man relativ gut. Und ich kenne zwei, drei Anwohner auf der unteren Dorfseite, die gesagt haben, was ist das eben? Je nach Windlage, was sie das hören, das tut eigentlich schon richtig wüst. Das ist schon etwas nötig.
2: Von dem her also gleich gut, wenn man die Brücke zwischen Walperswil und Siseln saniert.
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0: Das ist der Country Wecker, der ihr eingeschaltet habt. Auf dem Weg, richtig arbeiten. Und heute schnell bei euch im Barista des Vertrauens vorbei. Ein Kürbis Matcha Latte, Super Spice, irgendetwas Double Espresso holen. Dazu richtig gute Musik auf den Ohren. Good Life von One Republic. Und da zu sättiger Musik wie dieser hier, aktueller Musik von Olivia Dean, könnten wir fast wie eine Flat Mood schon wieder herlegen. So easy to fall in love gibt es ebenfalls nach der halben neun.
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0: mit dem Normoland.
2: Grenchen hat wieder eine Stadtpräsidentin. Grenchenerinnen und Grenchener haben Susanne Sali wieder aus Stadt gewählt. Mit diesem Entscheid endet per 1. November Patrick Crosa seine Übergangszeit aus Stadtpräsident. Er freut sich über den Entscheid, wie er gegenüber Aschur.ch sagt.
3: Also ich bin froh, dass die Situation geklärt ist, ja, selbstverständlich. Weil das Resultat entspricht den Erwartungen. Alles andere wäre eine Überraschung gewesen. Und von dem her, ja, ist das zu erwarten gewesen und gut so.
2: Für ihn geht eine spannende Zeit zu Ende, die ihm gezeigt hat, dass er könnte Stadtpräsident sein, wie er weiter sagt. Der Patrick Crosa freut sich aber auch, wieder das Amt als Vize-Stadtpräsident zu übernehmen. Aktuell arbeitet er im Büro von Susanne Sali, wo er dann per 1. November räumt. Ab dann kann er sich dann auch wieder mehr um sein Ingenieurbüro kümmern, wo in den letzten Monaten etwas zu kurz gekommen sei. Bei den nächsten Stadtbeiwahlen zu Grenchen will er dann wieder einfach aus Vize-Stadtbei antreten. Thailand versinkt weiter im Hochwasser. In Thailand kämpfen rund 2,6 Millionen Menschen mit den Folgen von schweren Überschwemmungen, wie der thailändische Katastrophenschutz bekannt gibt. 22 Menschen sind dabei gestorben. In über 29 Provinzen und der Hauptstadt Bangkok herrscht weiterhin Chaos. Der Regen ist unterdessen zwar nicht mehr so heftig, jetzt fließt aber das Wasser von höheren gelegenen Regionen gegen runter. Darum steigen die Wasserpegel weiter. Laut Behörden können sich die Situation in den nächsten 2 bis 3 Tagen normalisieren, wenn es nicht noch mal so stark kommt, kann regnen. Und noch zum Sport, Eishockey National League. Der HC Biel verliert auswärts gegen ZS Lions mit 3-6. Es war ein Horrorstart aus Sicht der Bieler gewesen. Nach gerade einmal 6,5 gespielten Minuten haben die Zürcher schon mit 3-0 geführt. Darauf haben sich die Seeländer fahren. Mit Goal von Fabio Hofer, Janik Sablatnik und Cedric Eschbach ist man bis auf 4-3 hergekommen. Im letzten Drittel hat der ZSC nichts mehr anbrennen und noch 2 weitere Goal geschossen. Am Freitag geht es für Bieler auswärts gegen AC Lausanne weiter.
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0: Ein bisschen grau, ein bisschen blau und ganz zwischen noch mal ein paar Sonnenstrahlen. Das ist so das Wetter von heute. Am Nachmittag gibt es angenehme 25 Grad. Aktuell haben wir fangen so um die 14 Grad. Also der Spaziergang mit eurem Spatz könnt ihr ganz sicher irgendwo planen. Und wenn ihr die Ferien habt, vielleicht irgendwo, ja, mal ein bisschen am See entlang noch etwas Feines essen zwischendrin.
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0: Es geht um ein Besser auf der Straße. Aktuell habt ihr noch höchstens so einzelne Stocker, wo ihr sicher nicht mehr als 10 Minuten verliert. Und ja, sonst läuft es aber ziemlich gut. Am Morgen kommt ihr gut durchs Kanal 3 Land. Ich wünsche eine gebige Fahrt und kommt sicher an euer Ziel.
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0: Guten Morgen, der Gandry Wecker, 8:45. Habt ihr auch gerne ein bisschen Geheimnis? Dann ist die Bieler Politik aktuell genau das Richtige für euch.
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0: Im Moment geht es um die Nachfolge vom SVP-Gemeinderat Beat Feurer, der zurücktritt. Die bürgerliche Allianz Bielbien 25 ist am Montagabend jetzt einmal zusammengehockt, für einen Nachfolger zu finden. Das Ergebnis? Da wird drüber geschwiegen. Am Telefon sind zwar alle mega freundlich, aber niemand will auch nur einen Namen sagen, der da als Nachfolger in Frage kommt. Ist das Geheimnis du einfach ein super Plan von ihnen, oder haben sie vielleicht wirklich noch keine Ahnung, wer sie aufstellen wollen? Die ganze Story zur Nachfolge von Beat Feurer und der Spurensuche, wer es sein könnte, das könnt ihr jetzt nachher lesen auf aschur.ch.
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0: Mit Gal 3 seid ihr in den Mittwoch hineingestartet. Guten Morgen, jetzt gibt es für die erste Show eine Pause. Und die begleitet nach Clock Clock mit ihrem neuen Hit Out of the Dark. Und der hier, der macht beim Bügeln richtig Bock, noch einen Gang aufzuschalten. Blue von Eiffel 65. Ebenfalls eine der News, die es noch gibt für euch. Jetzt haben wir 9.
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0: Hat nach der Normoland.
2: 10'000 Franken für Kinder und Jugendliche im Seeland. Der Coop-Regionalrat Bern unterstützt mit diesem Betrag die Institution Lernart, wie er heute ihre Medienmitteilung bekannt gibt. Seit 2023 begleitet die Institution junge Menschen, die überfordert sind oder wegen einer Krise vor übergehenden anderen Schulrahmen brauchen. Neben dem Schulstoff tut man dort auch die sozialen und persönlichen Fähigkeiten fördern. Mit diesem Betrag will die Coop unter anderem Material, Ausflüge und den Ausbau von einem Atelier finanzieren. Die Luftqualität war diesen Sommer stark belastet. Das zeigt die Analyse vom EU-Erdbeobachtungsprogramm Copernicus. Weil es diesen Sommer so heiß war, ist besonders viel Ozon entstanden. Und Ozon schadet der Luftqualität. Ozon entsteht vor allem bei Hitze und viel Sonnenschein, durch Abgas und andere Schadstoffe. Fast die Hälfte von allen Menschen war dieses Jahr der zu hohen Ozonwerten ausgesetzt. Besonders betroffen von den hohen Ozonwerten waren Asien und Südeuropa. Aber auch in der Schweiz war die Belastung durch den heissen Sommer gross. Thailand versinkt weiter im Hochwasser. In Thailand kämpfen rund 2,6 Millionen Menschen mit den Folgen von schweren Überschwemmungen, wie der thailändische Katastrophenschutz bekannt gibt. 22 Menschen sind dabei schon gestorben. In über 29 Provinzen der Hauptstadt Bangkok herrscht weiterhin Chaos. Der Regen ist unterdessen zwar nicht mehr so heftig, jetzt fließt aber das Wasser von höher gelegenen Regionen in die tiefer gelegenen Regionen. Darum steigen die Wasserpegel weiterhin. Laut Behörden können sich die Situation in den nächsten 2 bis 3 Tagen normalisieren, wenn es nicht normal stark kommt, kann regnen.
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0: Ja, es ist so ein bisschen milchig, wenn wir in die Weite schauen. Hat ein paar Wolken rum. Die bleiben heute aber weiter harmlos. Auch wenn es doch mehr sind als die letzten Tage. Die Sonne, die ist auch wieder mit vor der Partie. Und die treibt die Temperaturen am Nachmittag bis auf 25 Grad hoch.
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0: 3 ab 9 Uhr. Hier und da gibt es noch der ein oder andere kleine Stocker. Mehr als 10 Minuten verliert ihr aber sicher nicht. Gute Fahrt wünsche ich.
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0: So, ab jetzt 9 Uhr. Und da wäre ja schon gäbig, wenn das auch mal eine halbe Woche oder so zahlt wäre. Oder geht ja dann gleich aber noch so ein bisschen ins Portemonnaie, ins Geld. Darum wäre so eine Geschenkkarte vom Sonderbrück kein Seich. 50 Stutz drauf, die ihr dann könnt posten könnt, bekommt ihr, wenn ihr jetzt anruft, auf 032 322 2020. 032 322 2020. Es geht um eine Geschenkkarte vom Sonderbrück.
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2: Es ist egal, drei Wecker, die ihr kurz nach der halben 10 hoffen, ihr seid da richtig gut in euren Bügel reingestartet und habt jetzt vielleicht sogar die erste Pause schon hinter euch. Frisch gestärkt geht es jetzt wieder an die Sache.
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2: Der Patrick Grosa war bis vor ein paar Monaten noch Vizestapi von Grenchen. Dann war er wegen der annullierten Wahl von Susanne Sali als Stapi Übergangsstapi. Weil Susanne Sali im November jetzt aber wieder das Stadtpräsidium übernimmt, endet seine Zeit im Amt. Wie das für ihn war und auf was er sich freut, im Beitrag von Laura Haller aus der Redaktion.
3: Der GLPler Patrick Grosa hat strenge Monate hinter sich. Im Juni musste er von heute auf morgen das Stadtpräsidium von Grenchen übernehmen. Das, weil das Bundesgericht der Susanne Sali ihre Wahl als Stadtpräsidentin annulliert hat. Es war eine sehr spannende Zeit, wie er gegenüber aschur.ch sagt.
4: Ich habe die Zeit sehr genossen, ich habe das gerne gemacht, das Amt. Ich habe auch gerne mit den Abteilungsvorstehern zusammengearbeitet. Ich glaube, wir haben es insgesamt gut gehabt. Es zeigt mir, dass ich Stadtpräsident könnte. Ich bin auch zufrieden in meiner Rolle als Vize-Stadtpräsident. Selbstverständlich freue ich mich darauf, nachher wieder als Vize-Stadtpräsident gewisse Aufgaben dürfen zu übernehmen.
3: In seiner Zeit als Vize-Stadtpräsident hat er viele Projekte und Geschäfte können anpacken und realisieren. Am November kann er dann wieder Sachen machen, die in den letzten Monaten etwas zu kurz gekommen sind.
4: Privat würde ich mich wieder um meine Projekte kümmern, im Rahmen des Ingenieurbüros, das ich habe. Dort haben wir jetzt die Projekte ein bisschen umverteilt. Einerseits, andererseits auch ein bisschen abbremsen, mit Einverständnis von der Kundschaft, selbstverständlich. Und dann geht es wieder Vollgas ans Ingenieurwesen.
3: Weil sich mit der Susanne Sali als Widerstappi ein paar Sachen ändern, wünscht er sich für Grenchen
4: ein bisschen politische Stabilität und aufgrund jetzt von der vorangegangenen Wahlen bin ich zuversichtlich, dass das wird eintreffen. Es wird sicher die ein oder andere Baustelle nach wie vor geben. Das gibt es immer in der Politik. Aber ich bin überzeugt, dass sich Tonalität und Zusammenarbeit in Zukunft ein bisschen ändern wird.
3: Bis im November hat also noch Patrick Grosa das Zepter von Stadt Grenchen in der Hand. Und ab dem 1. November übernimmt er wieder die FDP-Lehrerin Susanne Sali.
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Gegen 3 am Mittwochvormittag. Schön habt ihr hier eingeschaltet. Wie sieht es bei euch eigentlich so mit der Altersvorsorge aus? 3a, Säule 3a, seid ihr da vielleicht auch einzahlen? Und was seid ihr, Bank oder Versicherung? Das ist ja gängig so ein bisschen die Frage. Was ist da der Unterschied? Das klären wir heute beim Finanzkompass. Kurz nach der 10. Darum dort unbedingt einschalten. Bis dahin gibt es natürlich weiterhin gute Musik. Jetzt geht Meghan Trainor mit ihrem aktuellen Hit.

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0: Adri, wir gehen gemütlich durch den Mittwochvormittag mit Black. Wonderful Life, der Kanadier Klassiker ist dabei in der nächsten halben Stunde. Genauso, oder Teddy Swims. Sie aktuell hat Mr. Know-It-All, da gibt es gerade nach den News. Jetzt ist 10 Uhr.
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0: Mit dem Normalland.
2: 10'000 Franken für Kinder und Jugendliche im Seeland. Der GoP-Regionalrat Bern unterstützt mit diesem Betrag die Institution Lernart, wie er heute ihre Medienmitteilung bekannt gibt. Seit 2023 begleitet die Institution junge Menschen, die überfordert sind oder wegen einer Krise vorübergehend andere Schulrahmen brauchen. Neben dem Schulstoff tut man dort auch die sozialen und persönlichen Fähigkeiten fördern. Mit diesem Betrag will die GoP unter anderem Material, Ausflüge und den Ausbau von einem Atelier finanzieren. In der Schweiz hat man noch nie so viele Firmen gegründet wie in diesem Jahr. Im Gesamten hat man in diesem Jahr über 41'000 Unternehmen gegründet, wie das Institut für Jungunternehmen heute bekannt gibt. Am grössten sei der Unterschied im Tessin. Im Vergleich zu den letzten 5 Jahren hat man dort fast 10% mehr Unternehmen gegründet. Auch im Mittelland sind es mehr gewesen. Die sind dafür nur knapp 3%. Am meisten neue Firmen hat es in der Branche Beratung, Handwerk und Immobilien gegeben. Wieso es diesen Boom gibt, ist aktuell noch nicht klar. Der Ständerat stärkt den Kündigungsschutz von Personalvertretungen. Er hat entsprechend Teil vom Lohnschutzpaket von den neuen EU-Regeln mit 26 Ja zu 19 Nein-Stimmen gutgeheissen. Konkret ist es dabei um Angestellte gegangen, die in einem Unternehmen mit mehr als 50 Mitarbeiterinnen und Mitarbeitern arbeiten und eine Personalvertretung haben. Die sollen jetzt besser vor Kündigungen geschützt sein. Der Schutz ist aber umstritten. Das Gewerbe und die SVP waren dagegen gewesen. Jetzt ist die neue EU-Regelung aber durchgekommen.
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0: 18 Grad ist es im Moment. Am Nami ist es nochmal recht warm, bis zu 25 Grad. Die Sonne, die sehen wir aber nicht so viel. Es ist recht bewölkt und so bleibt es so grösstenteils am Nami.
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0: Jetzt ist 3 ab 10 Uhr. Ihr habt freie Fahrt auf der Strasse im Kanal 3 Land. Ich habe noch keine Meldung aktuell. Gute Fahrt.
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0: Mit Kanal 3, der Mittwoch. Schön, habt ihr reingeschaltet. Jetzt ist 20 ab 10. Ist nicht so unser Lieblingsthema, aber mega wichtig, die Altersvorsorge.
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0: Man will vielleicht endlich eine Säule 3 anmachen, weiss aber nicht, was am besten ist bei all diesen Optionen. Man kann sie bei der Bank oder bei Versicherung abschließen. Welche Vorteile gibt es bei einer Bank? Marco Kaufmann, Consultant bei unabhängiger Finanzplanung FINA.
2: Dass wir maximale Flexibilität geniessen. Sprich, wir haben weder eine Vertragsbindung, wo man sagt, hey, man muss monatlich so und so viel einzahlen oder man muss Anfangsjahr so viel einzahlen, sondern ich mache das und dann, wenn ich will und kann. Wenn ich mal ein Jahr unterbreche, ist das kein Problem. Ich komme keine Mahnung über, ich komme keinen Brief über, ich komme aber kein Dankenschreiben über, wenn ich sie mal maximal ausschöpfe.
0: Wenn ich es bei der Versicherung abschließe?
2: Kombiniere ich das Sparen mit Versicherungsschutz. Zum Beispiel im Fall von Erwerbsunfähigkeit oder von Todesfallkapitalien. Für das muss ich aber auch eine vertragliche Bindung eingehen, die meistens über 20-30 Jahre läuft. Das nimmt mir automatisch eine gewisse Flexibilität.
0: Sicher auch noch wichtig zu erwähnen bei den 3A-Säulen, bei der Versicherung.
2: Oft wird aber dort zu wenig die Zukunftsperspektive, zum Beispiel Familienplanung oder Eigenheim, berücksichtigt. Und das kann dann nachträglich zu bösen Überraschungen führen oder eben zu finanziellen Engpässen eigentlich.
0: Also entweder viel Flexibilität, wo es aber auch viel Eigenverantwortung braucht, oder einen fixen Vertrag, wo es dann je nach Jobsituation aber auch mal eng könnte werden.
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Das ist ganz schön. Geht mit uns Mittwoch. Jetzt ist 20 vor 11. Alle, die am Arbeiten sind heute, logisch schon längstens wach. Die Ferien haben, die sind vielleicht erst am Morgen. Einen gemütlichen Start in den Tag wünsche ich. Und gemütlich geht es jetzt so weiter mit Drop Dead von Olivia Rodrigo.

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0: Mit Gana 3 durch Mittwoch. Und jetzt noch mal ein bisschen Gas geben, bevor es dann auf den Mittag zugeht. Brooklyn, der Hit von Glockenbach und Glockhock hören wir. Und noch vor dran gibt es One Republic. Mit ihrem aktuellen Hit Need Your Love. Das gehört ihr beides in den nächsten 20 Minuten. Jetzt ist Elfi.
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0: Mit dem Normalland.
2: Wenn man zu Metzlingen den Sommer fährt, muss man seit letztem Jahr deutlich stärker vom Gas. Auf mehreren Gemeindestrassen gilt es seit letztem Jahr Tempo 30 anstatt Tempo 40. Die Gemeinde hat jetzt mit Tempomessungen abgeklärt, ob es etwas gebracht hat, die Tempo 30-Zone einzuführen. Man hat nämlich schon vor dem Tempo 30-Messungen gemacht. Der zuständige Metzinger Gemeinderat Tobias Held ist zufrieden mit den Vergleichszahlen.
3: Ja, die Messungen zeigen insgesamt, dass die Geschwindigkeit ja, deutlich abgenommen hat. Gemäss der Einschätzung vom Verkehrsplaner liegen die Geschwindigkeiten jetzt im Bereich, wo man bei einer Tempo-30-Zone erwarten darf. Und ja, die definierten Zielwerte sind an den meisten Standorten erreicht worden.
2: Im Schnitt fahren die Autos zwischen 2 bis 4 Stundenkilometer langsamer durch Metzlingen. Viele sind aber gängig noch mit über 30 Stundenkilometer unterwegs. Die Gemeinde hat Tempo 30 vor allem eingeführt, damit die Schulwege sicherer sind. 10'000 Franken für Kinder und Jugendliche im Seeland. Der Go-Bergenau-Rat Bern unterstützt mit diesem Betrag die Institution Lernart, wie er heute ihre Medienmitteilung bekannt gibt. Seit 2023 begleitet die Institution junge Menschen, die überfordert sind oder wegen einer Krise vorübergehenden anderen Schulrahmen brauchen. Neben Schulstoff tut man dort auch die sozialen und persönlichen Fähigkeiten fördern. Mit der Spende will die Go-B unter anderem Material, Ausflüge und den Ausbau von einem Atelier finanzieren. Der Ständerat stärkt den Kündigungsschutz für Personalvertretungen. Er hat entsprechend Teil vom Lohnschutzpaket der neuen EU-Regeln mit 26 Ja zu 19 Nein-Stimmen gut geheissen. Konkret ist es dabei um Angestellte gegangen, die in einem Unternehmen mit mehr als 50 Mitarbeiterinnen und Mitarbeitern arbeiten und eine Personalvertretung haben. Die soll jetzt besser vor Kündigungen geschützt sein. Der Schutz ist aber umstritten. Das Gewerbe und die SVP sind dagegen gewesen. Jetzt ist die neue EU-Regelung aber durchgekommen.
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0: Es ist recht bewölkt heute und es bleibt den ganzen Tag ziemlich bedeckt. Die Temperaturen sind aber angenehm. Es wird noch mal 25 Grad heute im Nami. Im Moment ist es 19 Grad.
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0: 3 ab 11, keine Stocker oder Staus in der Region. Da kommt problemlos vorwärts. Passt auf und eine gute Fahrt.
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0: Das ist Kanal 3. Schön geht mit uns der Mittwoch. Jetzt ist 20 Uhr auf.
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0: Ralf Rickli vom Meteotest. Es ist recht bewölkt im Moment. Bleibt es den ganzen Tag so?
2: Es bleibt den ganzen Tag so. Zeitweise gibt es einmal sonnige Intervalle. Einer ist ein bisschen mehr, einer ist ein bisschen weniger. Die Wolken bleiben aber. Das Wetter ist trocken am Nachmittag. Die Temperatur mag bis auf etwa 24 Grad.
0: Und wie sieht es morgen aus? Gibt es da den einen oder anderen Regentropf?
2: Ja, gibt ein und andere Regentropf. Schwergewicht vom Regen eher Mitte Nachmittag, später Nachmittag, am Vormittag ab und zu mal ein bisschen Regen und sonst häufig trocken. Zeitweise zeigt sich auch die Sonne. Der Auslöser ist ein Front über Frankreich, der über den Jura hineinkommt und jetzt schon ziemlich zerzupft ist. Es gibt Wolkenbänder, die dichter sind, solche, die ein bisschen dünner sind. Und genau das Krüsimüsi oder der Fruchtsalat am Himmel, den werden wir morgen erleben. Temperatur bei 21 Grad.
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0: Das ist genau drei, die ihr hört. Schon gleich geht es im Mittag. Vielleicht habt ihr auch schon ein kleines Hüngerli. Müsst aber noch heute durchhaben, bis zur Pause. Wir überbrücken mit dem Alan Walker und seinem Hit «Faded» und dazu der aktuelle von Leonie und dem Callum Scott. «Stay» hören wir beides noch vor dem 12 Uhr. Jetzt ist halb.
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0: Mit dem Normal Lenz.
2: Die bürgerliche Liste BioBien 25 ist die Woche zum ersten Mal zusammengehockt, betreffend der Nachfolge vom Bieler Finanzdirektor. Der Beat Feuer hat nämlich bekannt gegeben, dass er per Ende März nächstes Jahr aufhört. BioBien 25 schreibt ihre Mitteilung, sie hätten sich jetzt auf ein Vorgehen können einigen. Darum ich vor aus der Redaktion mit den Einzelheiten.
3: Der SVPler Beat Feuer räumt seine Posten, weil er als zukünftiger Grossvater Zeit haben für Grosskinder. Jetzt muss man natürlich klären, wer das für ihn nachrutscht. Parteien halten sich aber noch zurück mit Kommunizieren, wie Aschur.ch schreibt. Die bürgerliche Liste BioBien 25 hat sich geeinigt, wie das sie verfahren wollen. Wenn sie ins Rennen schicken, sagen sie aber noch nicht. Sie haben gute Gespräche in ihrer Sitzung, wie sie ihre Mitteilung schreiben. Bis am 30. Oktober wollen sie aber dann einen konkreten Namen bekannt geben.
2: Die linken Parteien treffen sich laut Aschur.ch hinlich dort zum Besprechen, wie und wenn sie ins Rennen schicken für das Amt als Bieler Finanzdirektor. Das Berner Kantonsparlament ist ab morgen endlich eine Vollzählung. Als 160. Grossrat kann der Maurice Baronitti von FDP Biel ab dem 1. Oktober sein Amt antreten. Man hat ihn schon Ende März bei der Gesamterneuerungswahl in Grossrat gewählt. Die ersten beiden Sessionen im Juni und September hat er aber verpasst wegen seinem Amt als Richter am Regionalgericht Biel. Die beiden Ämter kann er nicht gleichzeitig erfüllen, wie das kantonale Obergericht bei der Wahl von Maurice Baronitti entschieden hat. Wer sich Ende September pensionieren lässt, kann er jetzt sein Amt im Berner Ratshaus antreten. In 1958 ist es beim Bieler Schmuck- und Uhrenladen Acht Dutons zu einem Einbruch gekommen. Dabei ist zu einer Verfolgungsjagd der Kantonspolizei Bern gekommen, wie Aschur.ch schreibt. Die Eingangstür vom Laden ist verbogen und eingeschlagen. Aktuell die Sicherheitskräfte dort bewachen. Ob es den Einbrecher gelungen ist, sich Zugang zum Laden zu verschaffen und etwas zu klauen, ist aktuell noch unbekannt. Die Kapo ist aktuell am Ermitteln.
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0: Heute ist der ganze Tag recht bewölkt. Zwischen ihnen aber auch mal heute die Sonne schauen. Temperatur aktuell 21 und am Nachmittag um die 24 Grad.
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0: 3:30 Uhr, dann kommen wir problemlos vorwärts im Kanal 3 Land. Haben Sorge und kommen gut ans Ziel.
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0: Das ist Kanal 3 Mittwoch. Es geht auf den Mittag zu. In 18 Minuten ist 12 Uhr. 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

0: Das ist gar nicht drüber, was ihr hört. Und jetzt heisst es ab im Mittag. Einen guten Wunsch. Wir begleiten euch drei Pause. Papa Ute, der Hit ist in den Startlöchern, genauso wie auch der Remo vorher. Sein aktueller Hit «Falling» hören wir auch in der nächsten halben Stunde. Jetzt ist 12 Uhr, einen schönen Mittag.
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0: Mit dem Normalland.
2: Wenn man zum Metzligen den Sommer fährt, muss man seit letztem Jahr deutlich stärker vom Gas. Auf mehreren Gemeindestrassen gilt es seit letztem Jahr Tempo 30 anstatt Tempo 40. Die Gemeinde hat jetzt mit Tempomessungen abgeklärt, ob es etwas gebracht hat, die Tempo 30-Zone einzuführen. Man hat nämlich schon vor dem Tempo 30-Messungen gemacht. Der zuständige Metzliger Gemeinderat Tobias Held ist zufrieden mit den Vergleichszahlen.
3: Ja, die Messungen zeigen insgesamt, dass die Geschwindigkeit ja, deutlich abgenommen hat. Gemäss der Einschätzung vom Verkehrsplaner liegen die Geschwindigkeiten jetzt im Bereich, wo man bei einer Tempo 30-Zone erwarten darf. Und ja, die definierten Zielwerte sind an den meisten Standorten erreicht worden.
2: Im Schnitt fahren die Autos zwischen 2 bis 4 Stundenkilometer langsamer durch Metzligen. Viele sind aber gängig noch mit über 30 Stundenkilometer unterwegs. Die Gemeinde hat Tempo 30 vor allem eingeführt, damit die Schulwege sicherer sind. In Nacht auf heute ist es beim Bieler Schmuck- und Uhrenladen 8 Tuton zu einem Einbruch gekommen. Dabei ist es zu einer Verfolgungsjagd durch die Kantonspolizei Bern gekommen, wie anschul.ch schreibt. Die Eingangstür ist verbogen und eingeschlagen. Aktuell bewachen Sicherheitskräfte den Tatort. Ob es den Einbrecher gelungen ist, sich Zugang zum Laden zu verschaffen und etwas zu klauen, ist aktuell noch unbekannt. Die Kapo ist jetzt am Ermitteln. In der Schweiz haben wir noch nie so viele Firmen gegründet wie in diesem Jahr. Im Gesamten hat man in diesem Jahr über 41'000 Unternehmen gegründet, wie das Institut für Jungunternehmen heute bekannt gibt. Am grössten sei der Unterschied im Tessin. Im Vergleich zu den letzten 5 Jahren hat man dort fast 10% mehr Unternehmen gegründet. Auch im Mittelland gäbe es mehr Gründungen. Hier sind dafür nur knapp 3%. Am meisten neue Firmen hat es in der Branche Beratung, Handwerk und Immobilien gegeben. Wieso es den Boom aktuell gibt, ist noch nicht klar.
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0: Der Himmel, der ist heute recht verhangelt. Zwischen hat es aber auch ein paar blaue Flecken und auch die Sonne, die man immer mal wieder durchdrücken heute am Nami. 22 Grad ist im Moment zu Biel und zu Grenchen. 21 Grad ist es Arberg.
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0: Jetzt ist 3 ab 12 Uhr. Nichts zu melden von der Strasse. Dann kommt tiptop vorwärts. Habt Sorge und eine gute Fahrt.

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0: Mit Kanal 3 durch Mittwochmittag. Genießt eure Pause, jetzt ist 20 ab 12.
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0: Dass eine Gemeinde eine Tempo-30-Zone einführt, das hört man gern wieder. Dass sie aber dann auch Tempomessungen macht, um zu schauen, ob es wirklich etwas gebracht hat, das gibt es eher weniger. In Märzlingen haben sie aber genau das gemacht. Die Gemeinde hat die Geschwindigkeit der Autos vor und nach der Einführung des Tempo 30 messen. Wie das herausgekommen ist, weiss Christoph Gerber aus der Redaktion.
2: Man muss in Märzlingen seit letztem Jahr noch ein bisschen mehr vom Gaspedal. Auf vielen Gemeindestrassen gilt neu Tempo 30 statt 40. Im letzten Juni hat die Gemeinde an mehreren Strassen Geschwindigkeit von den Autofahrerinnen, Dörffahrern und weiteren Verkehrsteilnehmern gemessen. Die Zahlen hat man jetzt mit denen von der Tempomessung aus dem 2023 verglichen. Der Gemeinderat habe die Vergleichszahlen genauer angeschaut, sagt der Tobias Held, Märzlinger Gemeinderat mit dem Ressort Verkehr.
3: Grundsätzlich ist der Gemeinderat zufrieden mit dem Messresultat. Wie gesagt, an den meisten Standorten ist der definierte Zielwert eigentlich erreicht. Und auch aus persönlicher Sicht finde ich, die Entwicklung ist positiv. Die tieferen Geschwindigkeiten, die sind im Alltag spürbar.
2: Konkret fahren die Autos jetzt 2 bis 4 Stunden Kilometer langsamer durch Märzlingen. Trotzdem liegt die Durchschnittsgeschwindigkeit gegen noch ein paar km/h über dem Tempo 30. Das hätte man so erwarten, meint der Tobias Held.
3: Also man ist ja, was Tempo 40 Zone gegolten hat, ist man zu schnell gefahren. Ja, sagen wir etwa plus 10 km/h. Und ja, jetzt mit der 30er-Zone sind wir etwa wieder in diesem Bereich.
2: Tempo 30-Zone hat der Gemeinderat vor allem eingeführt, damit die Schulwege sicherer sind. Eine weitere Massnahme ist jetzt auch noch geplant.
3: Wir haben einfach an der Dorfeinfahrt Richtung 1 haben wir vor allem noch ein bisschen erhöhte Geschwindigkeiten, die wir jetzt feststellen oder festgestellt haben mit dieser Messung. Und dort wollen wir jetzt versuchen, mit einer Inforadartafel die Verkehrsteilnehmenden noch ein bisschen darauf hinzuweisen, dass wir jetzt echt Tempo 30 haben und dass sie doch die geltenden Geschwindigkeiten einhalten sollten.
2: Heisst, wenn man dort mit 30 Stundenkilometer oder weniger durchfährt, lacht einem ein grünes Smiley an. Wenn man drüber ist, gibt es ein rotes, trauriges Smiley. Der Gemeinderat sei laut dem Tobias Held auch noch dran, mit der Kantonspolizei einen Standort für einen mobilen Blitzer zu finden. Dort könnte es dann ab und zu Geschwindigkeitskontrollen geben.
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0: Minuten, es ist Kanal 3. Ich hoffe, ihr könnt eure Pause geniessen. Und zum Geniessen ist jetzt der nächste Kanal 3 Klassiker, den wir hören. Can you feel the love tonight? Vom Elton John hören wir gleich nach dem Iggy Kelly. Und er ist dabei, noch vor dem 1 mit seinem aktuellen Hit «I follow you». Jetzt ist 12:30.
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0: Mit dem Normand Lanz.
2: Die bürgerliche Liste bei UBN 25 ist diese Woche zum ersten Mal zusammengehockt betreffend der Nachfolge des Bieler Finanzdirektors. Der Brad Feuer hat nämlich bekannt gegeben, dass er per Ende März nächstes Jahr aufhört. Die UBN 25 schreibt in ihrer Mitteilung, sie hätten sich jetzt auf ein Vorgehen einigen können. Darum ich vor aus der Redaktion mit den Einzelheiten.
3: Der SVPler Beat Feurer räumt seine Posten, weil er als zukünftiger Grossvater Zeit haben für Grosskinder. Jetzt muss man natürlich klären, wer das für ihn nachrutscht. Parteien halten sich aber noch zurück mit Kommunizieren, wie Aschur.ch schreibt. Die bürgerliche Liste bei UBN 25 hat sich geeinigt, wie das sie verfahren wollen. Wann sie ins Rennen schicken, sagen sie aber noch nicht. Sie haben gute Gespräche in ihrer Sitzung, wie sie ihre Mitteilung schreiben. Bis am 30. Oktober wollen sie aber dann einen konkreten Namen bekannt geben.
2: Die linken Parteien treffen sich laut Aschur.ca hinterher zum Besprechen, wie und wen sie ins Rennen schicken für das Amt als Bieler Finanzdirektor. Das Berner Kantonsparlament ist ab morgen endlich eine Vollzählung. Als 160. Grossrat kann Maurice Baronitti von der FDP Bio ab dem 1. Oktober sein Amt antreten. Man hat ihn schon Ende März bei der Gesamterneuerungswahl in Grossrat gewählt. Die ersten beiden Sessionen im Juni und September hat er aber verpasst wegen seinem Amt als Richter am Regionalgericht Biel. Die beiden Ämter kann er nicht gleichzeitig erfüllen, wie das kantonale Obergericht bei der Wahl von Maurice Baronitti entschieden hat. Wer sich Ende September pensionieren lässt, kann er jetzt sein Amt im Berner Ratshaus antreten. Die iranische Armee verhängt amerikanischen Soldaten ein Preisschild. Iranische Soldaten, die amerikanische Angreifer töten, die Leiche übergeben oder sie als Geiseln gefangen nehmen können, bekommen eine Belohnung. Das teilte der iranische Armeesprecher in einem Interview gestern mit. Männliche Soldaten sollen für knapp 17.500 Euro bekommen, weibliche Soldaten 35.000 Euro. Seit Ende Februar läuft der Krieg zwischen den USA und dem Iran schon. Die Verhandlungen gehen seit Monaten nicht vorwärts. Dass das Preisgeld auf amerikanische Soldaten verhängt ist, ist ein neuer Tiefpunkt in diesem Krieg.
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0: Es ist recht bewölkt. Zwischendurch schaut aber gleich um die Sonne für heute Nami. Und es ist ziemlich warm. Aktuell 22 Grad und bis zu 24 Grad wird es noch.
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0: Jetzt ist 12:30. Keine Meldung von der Strasse. Ihr kommt problemlos vorwärts in der Region. Ein Gruß ins Auto und eine gute Fahrt.

0: Schön geht mit unserer Mittwoch. Das ist Kanal 3 in 19 Minuten ist 1.
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0: Ralf Rickli vom Meteotest. Es ist recht bewölkt im Moment. Bleibt es den ganzen Tag so?
2: Es bleibt den ganzen Tag so. Zeitweise gibt es einmal sonnige Intervalle. Einer ist ein bisschen mehr, einer ist ein bisschen weniger. Die Wolken bleiben aber. Das Wetter ist trocken am Nachmittag. Die Temperatur mag bis auf etwa 24 Grad.
0: Und wie sieht es morgen aus? Gibt es da den einen oder anderen Regentropf?
2: Ja, gibt der ein oder andere Regentropf. Schwergewicht vom Regen eher Mitte Nachmittag, später Nachmittag. Am Vormittag ab und zu mal ein bisschen Regen und sonst häufig trocken. Zeitweise zeigt sich auch die Sonne. Der Auslöser ist ein Front über Frankreich, der über den Jura hineinkommt und jetzt schon ziemlich zerzupft ist. Es gibt Wolkenbänder, die dichter sind, solche, die ein bisschen dünner sind. Und genau das Krüsimüsi oder der Fruchtsalat am Himmel, den werden wir morgen erleben. Temperatur bei 21 Grad.
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0: Mit K3 durch den Mittwoch nehmen wir noch den Namen in Angriff. Wir starten gleich Vollgas mit dem neuen Hit von Ray Dalton. Go That High und dazu gibt's Mr. Big. Wild World oder auch K3 Klassiker ist dabei in den nächsten 20 Minuten. Jetzt ist eins.
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0: Mit dem Normal Lanz.
2: Wenn man zu Metzligen das umfährt, muss man seit letztem Jahr deutlich stärker vom Gas. Auf mehreren Gemeindestrassen gilt seit letztem Jahr Tempo 30 anstatt Tempo 40. Die Gemeinde hat jetzt mit Tempomessungen abgeklärt, ob es etwas gebracht hat, die Tempo 30-Zone einzuführen. Man hat nämlich schon vor dem Tempo 30-Messungen gemacht. Der zuständige Metzliger Gemeinderat Tobias Held ist zufrieden mit den Vergleichszahlen.
3: Ja, die Messungen zeigen insgesamt, dass die Geschwindigkeit ja, deutlich abgenommen hat. Gemäss der Einschätzung vom Verkehrsplaner liegen die Geschwindigkeiten jetzt im Bereich, wo man bei einer Tempo 30-Zone erwarten darf. Und ja, die definierten Zielwerte sind an den meisten Standorten erreicht worden.
2: Im Schnitt fahren die Autos zwischen 2 bis 4 Stundenkilometer langsamer durch Metzligen. Viele sind aber gängig noch mit über 30 Stundenkilometer unterwegs. Die Gemeinde hat Tempo 30 vor allem eingeführt, damit die Schulwege sicherer sind. In Nacht auf heute ist es beim Bieler Schmuck- und Uhrenladen 8 Tüton zu einem Einbruch gekommen. Dabei ist es zu einer Verfolgungsjagd durch die Kantonspolizei Bern gekommen, wie Anschub.ch schreibt. Die Eingangstür ist verbogen und eingeschlagen. Aktuell bewachen Sicherheitskräfte den Tatort. Ob es den Einbrechern gelungen ist, sich Zugang zum Laden zu verschaffen und etwas zu klauen, ist aktuell noch unbekannt. Die Kapo ist jetzt am Ermitteln. EU-Bürgerinnen und Bürger, die in der Schweiz studieren, sollen neu gleich viel zahlen wie Schweizer Studenten. Der Ständerat hat dem heute gut geheissen. Damit tut man einen kürzlichen Entscheid rückgängig machen. Mehrere Schweizer Hochschulen haben darum vor kurzem ihre Studiengebühren für ausländische Studierende deutlich erhöht. Die ETH hat an ihren Standorten die Studiengebühren gerade verdreifacht. Die EU hat jetzt aber verlangt, dass man die Studentinnen und Studenten so gleich behandeln soll. Die Anpassung ist Teil von einem Vertragspaket, das die Schweiz mit der EU aktuell neu verhandelt.
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0: Aktuelle Temperaturen: 23 Grad in Biel und Bütigen, 22 Grad in Brüttelen und viel weiter rauf geht es nicht mehr heute. Auch sonst ändert das Wetter eigentlich nicht mehr gross im Verlauf des Nami. Es bleibt bewölkt. Kann aber sein, dass es zwischen mal ein paar Lücken gibt in der Wolkendecke und auch mal die Sonne vorkommt.
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0: Jetzt ist 3 ab 1. Keine Staus oder Stocker auf der Strassenregion. Dann kommt tipptopp vorwärts. Gute Fahrt und kommt sicher ans Ziel.
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0: Das ist Kanal 3. Schön, geht mit uns durch den Mittwoch. Einen schönen Nami weiterhin. Gamer sind im Hoch. Seit letztem Freitag ist das neue FIFA-Spiel da. Das geht aber jetzt zu reden, weil es einen riesen Fehler drin hat. Aber fangen wir mal von vorne an. Es heisst ja nicht mal mehr FIFA, Livio Kocher aus dem Kanal 3-Team.
1: Ja, FC 27 heisst das neue Shoot-Spiel. Jedes Jahr gibt es ein neues Game und jedes Jahr hat es wieder irgendwelche Fehler drin, wie zum Beispiel, dass das Spiel allgemein zu langsam ist oder die Verteidiger zu schlecht sind.
0: Aber der Fehler dieses Jahr, also der ist ja schon recht speziell.
1: Ja, sehr. Ich kann mir auch nicht erklären, wie das überhaupt passieren kann. So, mitten im Spiel, also zum Beispiel beim Jubeln oder einfach auf der Trainerbank, da stehen die Spielerinnen oder die Trainerinnen manchmal einfach plötzlich nur in Unterwäsche da.
0: Also keine Trikot mehr, nur noch BH und Unterhose. Finde ich richtig crazy. Und natürlich sind es nur Frauen, die halbnackt sind. Da frage ich mich schon, wie das passiert.
1: Ja, definitiv. Also besonders ironisch ist eben auch noch EA Sports, also der Entwickler des Spiels, die haben auch damit geworben, dass das neue Game eine realistische Darstellung der Fußballwelt bieten soll.
0: Ja, gut. EA Sports hat das Problem mittlerweile erkannt und haben die Ursache gefunden. Im nächsten Update soll es behoben werden.
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0: De Los Gandri, schön geht mit uns der Mittwoch. Ich wünsche euch einen gebigen Ami weiterhin.
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0: Dass eine Gemeinde eine Tempo-30-Zone einführt, das hört man gäng wieder. Dass sie aber dann auch Tempomessungen macht, um zu schauen, ob es wirklich etwas gebracht hat, das gibt es eher weniger. In Metzlingen haben sie aber genau das gemacht. Die Gemeinde hat die Geschwindigkeit der Autos vor und nach der Einführung des Tempo 30 messen. Wie das herausgekommen ist, weiss Christoph Gerber aus der Redaktion.
2: Man muss in Metzlingen seit letztem Jahr noch ein bisschen mehr vom Gaspedal. Auf vielen Gemeindestrassen gilt neu Tempo 30 statt 40. Im letzten Juni hat die Gemeinde an mehreren Strassen Geschwindigkeit der Autofahrerinnen, Dörffahrer und weiteren Verkehrsteilnehmer gemessen. Die Zahlen hat man jetzt mit denen von der Tempomessung aus dem 2023 verglichen. Der Gemeinderat hat die Vergleichszahlen genauer angeschaut, sagt der Tobias Held, Metzlinger Gemeinderat mit dem Ressort Verkehr.
3: Grundsätzlich ist der Gemeinderat zufrieden mit dem Messresultat. Wie gesagt, an den meisten Standorten ist der definierte Zielwert eigentlich erreicht. Und auch aus persönlicher Sicht finde ich, die Entwicklung ist positiv. Die tieferen Geschwindigkeiten, die sind im Alltag spürbar.
2: Konkret fahren die Autos jetzt 2 bis 4 Stunden Kilometer langsamer durch Metzlingen. Trotzdem liegt die Durchschnittsgeschwindigkeit gegen noch ein paar km/h über dem Tempo 30. Das hätte man so können erwarten, meint der Tobias Held.
3: Also man ist ja, als Tempo 40-Zone gegolten hat, ist man zu schnell gefahren. Ja, sagen wir etwa plus 10 km/h. Und ja, jetzt mit der 30er-Zone sind wir etwa wieder in diesem Bereich.
2: Tempo 30-Zone hat der Gemeinderat vor allem eingeführt, damit die Schulwege sicherer sind. Eine weitere Massnahme ist jetzt auch noch geplant.
3: Wir haben einfach an der Dorfeinfahrt Richtung 1 haben wir vor allem noch ein bisschen erhöhte Geschwindigkeiten, die wir jetzt feststellen oder festgestellt haben mit dieser Messung. Und dort versuchen wir jetzt auch versuchen, mit einer Inforadartafel die Verkehrsteilnehmenden noch ein bisschen darauf hinzuweisen, dass wir jetzt echt Tempo 30 haben und dass sie doch die geltenden Geschwindigkeiten einhalten.
2: Heisst, wenn man dort mit 30 Stundenkilometer oder weniger durchfährt, lacht einem ein grünes Smiley an. Wenn man drüber ist, gibt es ein rotes, trauriges Smiley. Der Gemeinderat sei laut dem Tobias Held auch noch dran, mit der Kantonspolizei einen Standort für einen mobilen Blitzer zu finden. Dort könnte es dann ab und zu Geschwindigkeitskontrollen geben.
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0: Dir hört alle drei einen schönen Mittwochnami wünsche. Achtung, jetzt müsst ihr auch heute ein Päuschen machen beim Bügeln. Weil der Kanadier-Klassiker, den muss man einfach richtig fühlen. Wherever you will go for the calling. Und er sofort wieder Vollgas und weiterarbeiten. Save me tonight. Mit der J-Lo und ihrem aktuellen Hit Save Me Tonight. Der ist auch dabei in der nächsten Halbstunde. Jetzt ist 2.
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0: Mit dem Normand Lanz.
3: Die bürgerliche Liste bei UBN 25 ist diese Woche zum ersten Mal zusammengehockt betreffend der Nachfolge des Bieler Finanzdirektors. Der Beat Feuer hat nämlich bekannt gegeben, dass er per Ende März nächstes Jahr aufhört. Die UBN 25 schreibt in ihrer Mitteilung, sie hätten sich jetzt auf ein Vorgehen einigen können. Der Romy Fuhr aus der Redaktion mit den Einzelheiten.
4: Der SVPler Beat Feuer räumt seine Posten, weil er als zukünftiger Grossvater Zeit haben für Grosskinder. Jetzt muss man natürlich klären, wer das für ihn nachrutscht. Parteien halten sich aber noch zurück mit Kommunizieren, wie Aschur.ch schreibt. Die bürgerliche Liste bei UBN 25 hat sich geeinigt, wie das sie verfahren wollen. Wann sie ins Rennen schicken, sagen sie aber noch nicht. Sie haben gute Gespräche in ihrer Sitzung, wie sie ihre Mitteilung schreiben. Bis am 30. Oktober wollen sie aber dann einen konkreten Namen bekannt geben.
3: Die linken Parteien treffen sich laut Aschur.ch hinterher, um besprechen, wie und wen sie ins Rennen schicken für das Amt als Bieler Finanzdirektor. Das Berner Kantonsparlament ist ab morgen endlich eine Vollzählung. Als 160. Grossrat kann der Maurice Baroniti von der FDP Bio ab dem 1. Oktober sein Amt antreten. Man hat ihn schon Ende März bei der Gesamterneuerungswahl im Grossrat gewählt. Die ersten beiden Sessionen im Juni und September hat er aber verpasst wegen seinem Amt als Richter am Regionalgericht Biel. Die beiden Ämter kann er nicht gleichzeitig erfüllen, wie das kantonale Obergericht per Wahl von Maurice Baroniti entschieden hat. Wer sich Ende September pensionieren lässt, kann er jetzt sein Amt im Berner Ratshaus antreten. Die iranische Armee verhängt amerikanischen Soldaten ein Preisschild. Iranische Soldaten, die amerikanische Angreifer töten, die Leiche übergeben oder sie als Geiseln gefangen nehmen können, bekommen eine Belohnung. Das teilte der iranische Armeesprecher in einem Interview gestern mit. Männliche Soldaten sollen für knapp 17.500 Euro bekommen, weibliche Soldaten 35.000 Euro. Seit Ende Februar läuft der Krieg zwischen den USA und dem Iran schon. Die Verhandlungen gehen seit Monaten nicht vorwärts. Dass das Preisgeld auf amerikanische Soldaten verhängt ist, ist ein neuer Tiefpunkt in diesem Krieg.
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0: Mal sind sie etwas dichter, die Wolken, und mal etwas weniger dicht. So geht es auch heute am Nami weiter. Das heisst, zwischen ihnen kommt auch mal die Sonne führen und die Temperatur ist 24 Grad im Moment.
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0: Jetzt ist 3 ab 2. Dann kommen tiptop vorwärts im Kanal 3 Land. Ich habe noch keine Meldungen aktuell. Gute Fahrt.
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0: Das ist Kanal 3, 20 ab 2. Wir begleiten euch durch den Mittwochnachmittag mit viel, viel Musik. Und was Musik angeht, da habt auch ihr ein Wörtchen mitzureden.
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0: Bei uns hat es ein bisschen alles dabei. Die neuesten Hits aus der Schweiz. Wie zum Beispiel «You» vom Stress zusammen mit Linda Ellis. Aber auch ganz viele legendäre Kanal 3 Klassiker. Wie «Summer of 69» von Bryan Adams. Und auch für jede Stimmung haben wir etwas parat. Manchmal ist es ein bisschen emotional. Never mind, I'll find someone like you. Wie mit «Someone Like You» von Adele. Und manchmal, da machen wir Party. Wie mit «Dynamite» von Theo Cruz. Langweilig, das wird es nie. 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

0: Die hören gar nicht rein. Schön, ihr geht mit uns durch den Mittwoch. Noch 22 Minuten, dann ist 3. Ist nicht unser Lieblingsthema, aber so wichtig, dass wir uns darum tun, um die Altersvorsorge.
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0: Irgendwann da kommt der Moment, wo man eine Säule 3a abschliessen will. Aber da den Überblick zu haben, ist gar nicht so einfach. Man kann das bei einer Bank oder bei einer Versicherung machen. Welche Vorteile gibt es bei einer Bank? Marco Kaufmann, Consultant bei unabhängiger Finanzplanung FINA.
2: Dass wir maximale Flexibilität geniessen. Sprich, wir haben weder eine Vertragsbindung, wo man sagt, hey, man muss monatlich so und so viel einzahlen oder man muss Anfang des Jahres so viel einzahlen, sondern ich mache das und dann, wenn ich will und kann. Wenn ich mal ein Jahr unterbreche, ist das kein Problem. Ich komme keine Mahnung über, ich komme keinen Brief über, ich komme aber kein Dankenschreiben über, wenn ich sie mal maximal ausschöpfe.
0: Und wenn ich es bei Versicherung mache?
2: Kombiniere ich das Sparen mit Versicherungsschutz. Zum Beispiel im Fall von Erwerbsunfähigkeit oder von Todesfallkapitalien. Für das muss ich aber auch eine vertragliche Bindung eingehen, die meistens über 20-30 Jahre läuft. Das nimmt mir automatisch eine gewisse Flexibilität.
0: Sicher auch noch wichtig zu erwähnen, wenn ich eine Säule 3a bei der Versicherung habe.
2: Oft wird aber dort zu wenig die Zukunftsperspektive, zum Beispiel Familienplanung oder Eigenheim, berücksichtigt. Und das kann dann nachträglich zu bösen Überraschungen führen oder eben zu finanziellen Engpässen eigentlich.
0: Also entweder viel Flexibilität, was aber mehr Eigenverantwortung braucht, oder einen fixen Vertrag, was dann je nach Jobsituation aber auch mal eng könnte werden.
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0: Mittwochnachmittag auf Kanal 3. Schön, seid ihr mit uns. Es war ihr Durchbruchssong vor 10 Jahren. Lost on You for LP hören wir hier auf Kanal 3 in der nächsten Viertelstunde in voller Länge. Oder Luca Henni haben wir dabei. Sie hat Love is a Lie, geht's nach den News. Jetzt ist 3.
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0: Mit der Vania De Nicola.
2: Letzte Nacht haben vier Männer versucht, den Bieler Schmuck- und Uhrenladen Arduton einzubrechen. Wie die Berner Kantonspolizei jetzt mitteilt, hat sie alle vier mutmaßlichen Täter festnehmen. Kurz vor der 4:30 heute Morgen haben sie versucht, ins Geschäft an der Union Gast zu Biel einzubrechen. Die Polizei hat sie in Flagranti verwutscht und auf Platz einen der Männer festnehmen. Die anderen drei sind ohne Beute mit dem Auto Richtung Berner Jura geflüchtet. Das Tramlon haben sie das Auto stehen und sind zu Fuß weiter. Die Kapo Bern hat sie am Waldrand festnehmen. Alle vier Männer sind 20 Jahre alt und haben für weitere Abklärungen mit auf Polizeiwache müssen. Die sogenannte Familienzeit-Initiative ist zustande gekommen. Eine breite Allianz aus Parteien, Frauenorganisationen und Gewerkschaften hat die Initiative heute mit über 112'000 gültigen Unterschriften bei der Bundeskanzlei eingereicht. Das Initiativkomitee fordert neu je 18 Wochen zahlte Elternzeit für beide Elternteile. Höchstens ein Viertel davon sollen beide Eltern gleichzeitig dürfen nehmen. Außerdem sollen Leute mit einem tiefen Einkommen während der Elternzeit den vollen Lohn bekommen. Wenn die Initiative zustande gekommen ist, stimmt dann voraussichtlich das Volk noch darüber ab. Ein Flüger hat auf dem Weg von Dubai auf Tel Aviv notlanden. Das wegen einem gewaltsamen Streit im Cockpit. Wie israelische Medien berichten, sei der eine Pilot mit einem Messer auf seinen Kollegen losgegangen und ihn verletzt. Passagiere haben geholfen, den Angreifer zu überwältigen. Andere Medien schreiben auch, dass der Pilot das Flugzeug entführen und abstürzen wollte. Diese Berichte sind bis jetzt aber noch nicht offiziell bestätigt. Das Flugzeug ist in der Stadt auf Tel Aviv, Saudi-Arabien, sicher notgelandet. Die israelische Behörde geht von einem Terrorakt aus.
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0: Es ist einfach weiterhin warm. Um die 25 Grad haben wir aktuell in der Region. Dazu ist der Mittwoch grau. Also viele Wochen, die um sind im Kanal 3 Land. Das ist das Motto für morgen. Gerade am Morgen und am Nachmittag ist immer wieder mal Regen möglich. Am Mittag sei es eher trocken.
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0: 3 ab 3, es läuft alles nach Plan auf der Straße und schön in der Region. Den müsst ihr nie mehr Zeit einrechnen. Gute Fahrt zusammen.
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0: Habt ihr nicht auch das Gefühl, der halbe Monat ist zack und durch gewesen? Heute, einfach schon der letzte Septembertag, heisst, in gut 3 Monaten haben wir schon wieder Silvester. Krass, oder? Und wenn es euch so geht wie mir und meiner Freundesgruppe, ja, es wäre jetzt höchste Zeit, mal zu organisieren, was man dann am Silvester macht. Am Mikrofon der Livio Kocher.
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0: 8 ab 3 ist es am Mittwoch, die hören Kanal 3, einen schönen Abend zusammen. Tausende Billets knipsen, tausende Lautsprecher-Durchsagen machen, tausende Kilometer rapsen. Das hat der Mann von Kerzers gemacht, den wir euch diese Woche vorstellen.
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0: 3250 Kilometer lang ist das Streckennetz von SBB. Der Martin Tino Tschanz kennt als langjähriger Kondi quasi jede Ecke davon und betont.
3: Also die Schweiz ist natürlich prätschvoll mit wunderschönen Strecken.
0: Und dann wollen wir natürlich wissen, welches der seine Favoriten sind, aus all diesen Jahren zugefahren. Angefangen hier bei uns in der Region.
3: Das ist natürlich die Strecke im Bielersee entlang und wenn wir es ein bisschen weiter natürlich noch am Neuenburger See entlang. Einfach die Sicht auf den See und je nachdem, wie das Wetter ist, Föhn und so, sehen wir noch die Alpen und das ist natürlich ein einmaliges Bild.
0: Ist es auch gerade jetzt im Herbst mit all diesen Farben, gilt auch für einen anderen Favorit von Tino, die Rebberge vom Lavo.
3: Sagen wir, du kommst fast Freiburg-Lausanne oder weisst, jetzt kommt der Tuno und dann kommt Lavo. Und wir können auch die Jahreszeit können beobachten, das Wetter, die Starkdenkangst und dann kommst du zu dem Tunnel raus und dann ist der Genfersee, Treppe und so. Das ist natürlich etwas vom Schönsten für mich.
0: Lohnt sich also die Strecke auch wieder mal zu fahren und dann gilt laut dem Tino vor allem das Motto.
3: Oh, da muss man einfach mit der Nase an Scheiben kleben.
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0: Wir gehen durch den Mittwochnachmittag. Schön, habt ihr eingeschaltet. Was gehört zu jeder Morgenroutine? Richtig, Zähneputzen. Und das werdet ihr morgen ganz sicher nicht vergessen. Weil Zähne sind nämlich im Kanal3-Wecker das Thema. 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

0: Mittwochnachmittag auf Kanal 3. Schönen Restenwünsche. Langsam alles klein gerostet vom Bügeln und Hocken. Jetzt schnell aufstehen und alles auflockern. Zu One Kiss von Calvin Harris und von Dua Lipa geht es tiptop. Wir hören in den nächsten 10 Minuten. Gut, nach den News hören wir den aktuellen Hit Drop Dead von Olivia Rodrigo. Jetzt ist 4. Die
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0: Mit der Vania Di Nicola.
3: Telebilan kommt gleich mit einem neuen Konzept zurück. Der Bieler Regionalfernsehsender will die Zukunft mit einem neuen und kürzeren Namen die Leute anlocken. Neu heisst der TB2. Weiter gibt es die klassische Infosendung mit verschiedenen Themen nicht mehr. Dafür gibt es eine Sendung zu einem Thema, wo man dafür aber tiefer eintauchen kann, erklärt der Programmleiter Maxence Giebel. Und da ist es schwierig, dass man nicht in alte Muster geht.
4: Das ist sicher ein Risiko, aber ich glaube, das ganze Projekt ist ein Risiko, wenn man so anschaut, aber das ganze Projekt ist eigentlich auch etwas mega Cooles und etwas, was sehr schade wäre, wenn wir es nicht machen würden. Für dass wir das auf die Beine stellen können, brauchen wir Erfahrung und wir brauchen Leute, die eigentlich gar nie aufhören wollten. Und genau diese Ausgangslage, die haben wir.
3: Bei Telebilang haben früher über 50 Personen gearbeitet. Im neuen Programm sind es nur noch 16. In anderthalb Wochen startet TB2 mit einem provisorischen Programm. Sendungen wie das Bankgeheimnis oder der EHC Bio-Corner bleiben aber bestehen. Letzte Nacht haben vier Männer versucht, die Bieler Schmuck- und Uhrenladen Arduton einzubrechen. Wie die Berner Kantonspolizei jetzt mitteilt, hat sie alle vier mutmaßlichen Täter festnehmen. Kurz vor der 16:30 heute Morgen haben sie versucht, ins Geschäft an der Union Gast Bio einzubrechen. Die Polizei hat sie in flagranti verwischt und auf Platz einen der Männer festnehmen. Die anderen drei sind ohne Beute mit dem Auto Richtung Berner Jura geflüchtet. In Tramelan haben sie das Auto de la Star und sind zu Fuss weiter. Die Kapo Bern hat sie am Waldrand festnehmen. Alle vier Männer sind 20-jährig und mussten für weitere Abklärungen mit auf die Polizeiwache müssen. Ein Flieger hat auf dem Weg von Dubai auf Tel Aviv notlanden. Das wegen einem gewaltsamen Streit im Cockpit. Wie israelische Medien berichten, sei der eine Pilot mit einem Messer auf seinen Kollegen losgegangen und ihn verletzt. Passagiere haben geholfen, den Angreifer zu überwältigen. Andere Medien schreiben auch, dass der Pilot das Flugzeug wollte entführen und abstürzen. Diese Berichte sind bis jetzt aber noch nicht offiziell bestätigt. Das Flugzeug ist in der Stadt auf Tel Aviv, Saudi-Arabien, sicher notgelandet. Die israelischen Behörden gehen von einem Terrorakt aus.
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0: Eine bewölkte Geschichte an diesem Mittwochnachmittag. Es bleibt auch am Abend so. Temperatur im Kanal 3-Land zwischen 23 und 25 Grad. Morgen kann es dann immer wieder mal einen guten Regen geben. Also morgen sicher sinnvoll, die Regenjacke wieder mal auf die Packliste zu schreiben.
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0: 3:45 gute Nachrichten für alle, die unterwegs sind. Ihr müsst aktuell nie mehr Zeit einrechnen. Läuft alles nach Plan auf der Straße und in der Region. Gute Fahrt zusammen.
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0: Für Endspurt richtig führen, aber da brauchen wir vielleicht nochmal einen Schub Energie. Da kann man sich zum Beispiel ins Kaffee reinklepfen oder einen Energydrink. Und in das Energydrink-Game, da steigt schon gleich auch Capri-Sonne ein. Sie haben heute einen verschliessbaren Energydrink angekündigt. Also die Auswahl für einen Energieschub, die wird definitiv grösser. Ein bisschen gesünder ist es aber immer noch, die Energie in einen Apfel zu holen oder einfach schnell ein bisschen zu bewegen mit guter Musik. Und die bringen wir hier auf Kanal 3 am Mikrofon, der Livio Kocher.
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0: Mit Gano 3 auf den Ohren durch den Mittwochnachmittag, 12 ab 4 haben wir. Wir warten und warten und warten auf den Regen.
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0: Heute da kommt jemand nicht mehr. Ein bisschen anders gesetzt, aber morgen aus. Hör auf, Rickli vom Meteotest.
2: Ja, gibt ein und andere Regentropf. Schwergewicht vom Regen eher Mitte Nachmittag, später Nachmittag, am Vormittag ab und zu mal ein bisschen Regen und sonst häufig trocken. Zeitweise zeigt sich auch die Sonne. Der Auslöser ist ein Front über Frankreich, der über den Jura reinkommt und jetzt schon ziemlich zerzupft ist. Es gibt Wolkenbänder, die dichter sind, solche, die ein bisschen dünner sind und genau das Krüsimüsi oder der Fruchtsalat am Himmel, den werden wir morgen erleben. Temperatur bei 21 Grad.
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0: mit Kanal 3 durch den Mittwochnachmittag. 20 ab 4 haben wir.
1: Ich habe Freude. Heute geht es mal um ein Schuhthema, das sogar Leute interessiert, die nichts mit Schuhen im Hut haben. Zum Beispiel dich, Muriel Filo vom Kanal 3 Team.
2: Es muss jetzt wirklich sehr krass sein, dass mich mal etwas beim Schuhen interessiert.
1: Ist es? Manchester City, ein erfolgreicher Schuhverein aus England, hat nämlich richtig dicke Probleme. Gestern ist bekannt worden, dass Man City in 114 von 115 Anklagepunkten ist schuldig gesprochen worden.
2: Okay, ja, da hast du mich schon mal. Das heisst, in 114 verschiedenen Art und Weise gegen das Gesetz verstoßen. Ja, was haben sie da gemacht?
1: Es geht natürlich wieder um Geld. Der Besitzer des Vereins ist von Abu Dhabi. Er hat mit Firmen aus seinem Land Verträge gemacht, die keine sie gesehen. Also so, dass es aussieht, als hätten sie von Sponsoren Geld bekommen, das sie ausgeben könnten. Dabei war es aber sein eigenes Geld. Und das ist verboten. Und das eigene Geld von ihm, das haben sie dann ausgegeben, unter anderem für Spieler und Trainer, die ihnen zum Erfolg geholfen haben. Viel Geld ist das, es sind ungefähr 993 Millionen Franken.
2: Also dann haben sie ja eigentlich nur Erfolg gehabt wegen dem Betrug, beziehungsweise wegen dem Geld, das sie eigentlich nicht hätten ausgeben dürfen.
1: Ja, das kann man ein bisschen so sehen. Und darum kann es jetzt auch zu heftigen Konsequenzen kommen. Zum Beispiel Punktabzüge in der Tabelle, die dann dazu führen, dass Manchester City absteigt in die zweithöchste Liga. Und das wäre wirklich insane. Oder es könnte auch sein, dass ihnen Titel, die sie in diesem Zeitraum haben, gewonnen, aberkannt werden.
2: Okay, das ist wirklich crazy. Und wie geht es jetzt weiter?
1: Ja, City hat jetzt noch bis zum Freitag Zeit, sich zu wehren. Der Geschäftsführer von Manchester City hat gesagt in einer Videobotschaft, es sei eine Verschwörungstheorie von Premier League und dass der Club seine Hundshow zu 100% beweisen
2: kann. Okay, Livio, jetzt bin ich auch im Game. Halt dich mir vom Laufen, was da passiert, nicht mehr so Hunger.
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1: Mittwochnachmittag auf Galant 3. Langsam gehen wir richtig für abe. Und dort gehen wir mit Musik aus dem Wallis vor Stefanie Heinzmann. All We Need Is Love gibt's in dieser Halbstunde. Und gerade noch mehr Love gibt's von One Republic mit ihrem aktuellen Hit Need Your Love, den wir ebenfalls hören. Jetzt ist halb fünf. Die
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1: Mit der Vania de Nicola.
4: Die Manuela Kocher-Hirt bleibt auch weiterhin Gemeindepräsidentin von Worben. Weil sich schon niemand aufstellen lassen, ist die SP-Politikerin für die nächste Legislatur 2027 bis 2030 still wieder gewählt. Die Manuela Kocher-Hirt ist seit gut 14 Jahren im Gemeinderat von Worben und seit 4 Jahren auch Gemeindepräsidentin. Sie war erleichtert, als sie erfahren hat, dass sie auch weitere 4 Jahre im Amt bleiben darf.
5: Ich habe mich sehr gefreut, dass ich weiterfahren kann mit der Arbeit, die ich jetzt 4 Jahre lang dran war, mit den Entwicklungen, die wir in der Gemeinde Worben auch eingeleitet haben und dass ich jetzt auch die darf weiter begleiten und das auch ein bisschen geniessen kann, wenn man das so sagen darf.
4: Durch die stille Wiederwahl von der Manuela Kocher-Hirt gibt es zu Worben Ende Oktober also keine Wahl ums Gemeindepräsidium. Die regulären Wahlen für einen Gemeinderat zu besetzen, die finden aber statt. In Lopeswil im Emmittal sind 2 Männer nach einer Schiesserei gestorben. Wie die Berner Kantonspolizei heute mitteilt, ging es dabei um ein Tötungsdelikt mit anschliessendem Suizid. Die beiden Männer, ein 84-jähriger Mann und dem sein 49-jähriger Sohn, haben beide Schussverletzungen gehabt. Als die Polizei in Lopeswil angekommen ist, war der Sohn schon tot und der Vater hat ihn mit der Rega ins Spital gebracht. Dort ist er später auch gestorben. Wie sich das Ganze abgespielt hat, ist aber noch nicht klar. Die Kantonspolizei Bern ermittelt. Die sogenannte Familienzeitinitiative ist zustande gekommen. Eine breite Allianz aus Parteien, Frauenorganisationen und Gewerkschaften hat die Initiative lanciert. Sie haben die heute mit über 112'000 Unterschriften bei der Bundeskanzlei eingereicht. Das Initiativkomitee fordert neu je 18 Wochen zahlte Elternzeit für beide Elternteile. Höchstens ein Viertel davon sollen beide Eltern gleichzeitig dürfen nehmen. Außerdem sollen Leute mit einem tiefen Einkommen während der Elternzeit den vollen Lohn bekommen. Weil die Initiative zustande kam, stimmt dann voraussichtlich das Volk noch darüber ab.
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1: Auch wenn wir viel Wolken haben in der Region, ist es sehr warm. Für Ende September 24 Grad ist es bei 23 Inns und 25 Grenchen. Der graue Himmel bleibt auch am Abend noch. Morgen da haben wir etwas von allem. Es ist zum grössten Teil bewölkt und gerade am Nachmittag sind immer wieder Regengüsse möglich. Vorher wechselhaft, zum Teil zeigt sich dann auch die Sonne. Maximal stehen wir morgen auf 21 Grad.
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1: 3 Minuten über den halben 5 Meter für den Verkehr, der zieht langsam an. Noch nie müsst ihr aber über 10 Minuten draufrechnen. Auf der Schiene, da ist schon alles in Ordnung. Kommt gut ans Ziel.
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0: Kanal 3 an diesem Mittwochnachmittag zusammen gehen wir richtig Feierabend. Hinten im Feierabend daheim gemütlich herhöckeln, lesen oder vielleicht auch gamen. Seit letztem Freitag ist nämlich das neue Schutzspiel FC 27 draus. Andrea Stuck aus dem Kanal 3 Team, ein idealer Start war es aber nicht für das neue Spiel.
1: Ja, FC 27 oder wie man es vielleicht von früher besser kennt, FIFA, hat wie jedes Jahr auch in diesem Jahr wieder Bugs, also Fehler im Spiel. Dieses Jahr ist ein richtig komischer Fehler passiert.
0: Ja, sehr. Auch weil man das wirklich nicht unbedingt erklären kann, wie das passieren kann. Zumindest im Spiel, also zum Beispiel beim Jubeln oder auf der Trainerbank, stehen Spielerinnen und Trainerinnen manchmal plötzlich einfach in Unterwäsche da.
1: Also kein Trikot mehr, nur noch BH und Unterhose. Ich finde es richtig crazy. Also wie kann das passieren? Und logisch ist es auch nur bei den Frauen so.
0: Ja, und wirklich auch passend dazu, wirklich besonders ironisch, EA Sports, der Entwickler des Spiels, haben auch damit geworben, dass das neue Spiel eine realistische Darstellung der Fußballwelt bieten soll.
1: EA Sports hat das Problem mittlerweile aber erkannt und hat die Ursache gefunden. Im nächsten Update wird es dann behoben.
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0: Bieler Regionalfernsehsender Telebilag geht gleich wieder auf Sendung unter dem neuen Namen TB2.
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0: Nebst dem Namen ändert aber auch ein Teil des Programms. Und es gibt ein Nigu-Nagu-neues Fernsehstudio. Aktuell sehen wir in dem einfach noch eine grosse Baustelle, aber es kommt gut, wie der Programmleiter Max Hoskiebel im Interview zur Kanal 3-Redaktorin Romy Furrer sagt.
2: Wie schnell das da in kürzester Zeit Form hat angenommen, ist unglaublich. Aber natürlich ist man irgendwie so ein bisschen ungeduldig gleichwohl und möchte so schnell loslegen, wie es nur mehr geht. Und wegen dem, es sieht super aus, aber in echt, aktuell, tatsächlich immer noch ein bisschen am Bauen.
3: So schnell wie möglich loslegen ist ein gutes Stichwort. Wann geht es denn los und wie?
2: Wir starten am 12. Oktober mit so einer Art Soft-Launch. Weil wir untereinander, wir wissen jetzt mittlerweile, was wir vorhaben und was so ein bisschen auf uns zukommt. Aber die Leute draussen, die haben jetzt vor allem eben noch Sendungen, Wiederholungen aus der Vergangenheit auch ein bisschen mitbekommen, damit wir das auch noch ein bisschen feiern können eigentlich. Wir wollen ja gleichwohl auch erklären, auf was sich die Leute freuen können, respektive was auf die Leute zukommt. Und natürlich haben wir aber auch dort Sendungen im Betrieb, die man auch schon kennt.
3: Was ändert sich da? Oder eben, was sind die Punkte, die bleiben?
2: Einerseits werden wir das Bankgeheimnis können weiterführen können, aber eben auch der EHCB. Der Business Talk kommt wieder zurück, aber ein bisschen breit gefächert, weil der ist auch außerhalb der Region sehr beliebt gewesen. Neue Formate wollen wir aber auch haben in unserem Programm.
3: Etwas anderes Neues ist der Name. Warum hat man den geändert? Warum nicht beim alten Telebilag, wo die Leute kennen, bleiben?
2: Wir haben in den Zahlen gesehen, dass Telebilag auch weit über die Regionsgrenze darüber ausgeschaut wird und geschätzt wird. In unserer Region, respektive in unserer Stadt, muss ich jetzt sagen, weil ja der Sender so geheissen hat oder so heisst, Telebilag mit IE. Der Name selber macht es schon auf Französisch ein bisschen schwierig, weil es ist Bienne und nicht Biel. Das war immer schon eine Herausforderung gewesen. Und jetzt haben wir auch wieder die Chance, das eigentlich neu anzuschauen, neu zu evaluieren. Ist es auch wirklich ein neuer Name? Sind unsere Initialen mit einem 2 hinter dran? Oder 2 für vielleicht zweisprachig, 2 für vielleicht das zweite Telebilag. Es ist offen und genau die Offenheit, von der werden wir profitieren.
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0: Gano 3, wo ihr hört, am Mittwoch, 30. September. Schönen Feierabend, denen, die schon haben. Und für die, die noch keinen Feierabend haben, wir sind da für euch. Mit aktuellen Hits wie dem hier, Stay von der Leonie und vom Callum Scott, gibt's in der nächsten vierten Stunde. Auch noch drei Klassiker haben wir dabei. Candle in the Wind von Elton John zum Beispiel. Da kann man super schon mal ein bisschen runterfahren. Jetzt ist 5.
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0: Mit der Vania Di Nicola.
2: Telebilang heisst neu TB2. TB2 für das zweite Telebilang oder das 2 für Zweisprachigkeit. Der Name lässt den Leuten freie Gedanken und das ist etwas, was sich auch im neuen Programm wieder spiegeln soll. Weil Telebilang keine Konzessionsgelder mehr vom Bund bekommt, können sie in Zukunft aber nicht mehr so eine umfassende Infosendung machen wie bisher. Das sagt der Programmleiter Maxence Giebel.
3: Wir wollen das aber nicht als Vorteil. Und wir sagen, okay, anstatt dass wir jeden Tag in verschiedene Bereiche des Lebens müssen eintauchen, aber immer nur 2 Minuten pro Stück, können wir dafür vielleicht in ein Thema so richtig eintauchen und auch darüber reden mit Gästen, die direkt davon betroffen sind, mit der Wirtschaft, die direkt davon betroffen ist, Experten reinholen.
2: Und TB2 will mehr Unterhaltung bieten, auch mit dem Fokus auf die Zweisprachigkeit, so der Maxence Giebel. Starten tut das neue Programm vom Telebilang in gut 2 Wochen. Letzte Nacht haben 4 Männer versucht, den Bieler Schmuck- und Uhrenladen Art du Temps einzubrechen. Wie die Berner Kantonspolizei jetzt mitteilt, hat sie die 4 mutmaßlichen Täter in flagranti verwutscht und die können festnehmen. Kurz vor der 5:30 heute Morgen haben sie versucht, ins Geschäft an der Union Gast Bio einzubrechen. Die Polizei hat auf Platz einen der Männer können festnehmen. Die anderen 3 sind ohne Beute mit dem Auto Richtung Berner Jura geflüchtet. Das Tramlon haben sie das Auto lassen und sind zu Fuß weiter. Die Kapo Bern hat sie dann am Wald Rand können festnehmen. Alle 4 Männer sind 20-jährig und mussten für weitere Abklärungen mit auf den Polizeiposten müssen. Beim Bundeshaus zu Bern könnte es vielleicht gleich ein Besucherzentrum geben. Der Nationalrat hat heute einen Kredit von 44 Millionen Franken durchgewunken. Die Grenzner SP-Nationalrätin Farah Rumi hat sich für so ein Informations- und Besucherzentrum eingesetzt. Sie will, dass man das ehemalige Credit Suisse-Gebäude neben dem Bundeshaus dafür mieten und umbauen. Damit will sie das Parlament entlasten und den rund 100'000 Besuchern jährlich mehr Platz bieten. Der Kredit für ein Besucherzentrum beim Bundeshaus ist Teil der Immobilien Botschaft vom Bund, die geht jetzt zuerst in Ständerat.
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0: Der letzte Septembertag und wir haben zum Teil noch fast sommerliche Temperaturen. 24 Grad sind bei uns am Berg, 25 zu Längnau. Es gibt einen bewölkten, aber trockenen Abend. Morgen ist es zum grössten Teil bewölkt und gerade am Nachmittag sind dann immer wieder Regengüsse möglich. Vorher ist es wechselhaft, zum Teil zeigt sich auch die Sonne. Maximal da stehen wir morgen auf 21 Grad.
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0: 4 ab 5 auf der A16 Bio Richtung Delsberg. Dort stehen wegen Verkehrsüberlastung zwischen Leubringen und Frévilliers. Müsst ihr hier etwa 4 Stunden draufrechnen. Weiter auf der A1 Bern Richtung Zürich zwischen Bern-Neufeld und Kirchberg. Dort verliert ihr etwa 1/2 Stunde. Wegen einem Unfall stehen und der Standstreifen ist dort hier blockiert. Sonst spüren wir dafür aber Verkehr ein bisschen. Müsst die Region aber sonst nie eine grosse Mehrzeit einrechnen. Passt auf und viel Geduld, wenn ihr steht.
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0: Alle iPhone-Benutzerinnen und Benutzer aufpassen. Apple hat in Nacht auf gestern ein Notfall-Software-Update veröffentlicht. Es wird empfohlen, das Update möglichst schnell zu machen, weil sonst Gefahr für einen Hackerangriff bestehen. Darum, heute, wenn ihr heimkommt, vielleicht geht schnell ein Update machen. Sicher ist sicher. Am Mikrofon, der Livia Kocher.
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0: 12 Minuten nach der 5 haben wir. Schön, seid ihr mit Gano 3 unterwegs an diesem Mittwochabend. Ich habe Freude. Heute geht es mal um ein Schuhthema, das sogar Leute interessiert, die nichts mit Schuhen Hut haben. Zum Beispiel dich, Muriel Filo vom Gano 3 Team.
1: Es muss jetzt wirklich sehr krass sein, dass mich mal etwas beim Schuhen interessiert.
0: Ist es? Manchester City, ein erfolgreicher Schuhverein aus England, hat nämlich richtig dicke Probleme. Gestern ist bekannt worden, dass Man City in 114 von 115 Anklagepunkten schuldig gesprochen wurde.
1: Okay, ja, da hast du mich schon mal. Das heisst, in 114 verschiedenen Art und Weise gegen das Gesetz verstoßen. Ja, was haben sie da gemacht?
0: Es geht natürlich wieder um Geld. Der Besitzer des Vereins ist von Abu Dhabi. Er hat mit Firmen aus seinem Land Verträge gemacht, die keine sie gesehen. Also so, dass es aussieht, als hätten sie von Sponsoren Geld bekommen, das sie ausgeben könnten. Dabei ist es aber sein eigenes Geld gewesen. Und das ist verboten. Und das eigene Geld von ihm, das haben sie dann ausgegeben, unter anderem für Spieler und Trainer, die ihnen zum Erfolg geholfen haben. Viel Geld ist das, es sind ungefähr 993 Millionen Franken.
1: Also dann haben sie ja eigentlich nur Erfolg gehabt wegen dem Betrug, beziehungsweise wegen dem Geld, das sie eigentlich nicht hätten ausgeben dürfen.
0: Ja, das kann man ein bisschen so sehen. Und darum kann es jetzt auch zu heftigen Konsequenzen kommen. Zum Beispiel Punktabzüge in der Tabelle, die dann dazu führen, dass Manchester City absteigt in die zweithöchste Liga. Und das wäre wirklich insane. Oder es könnte auch sein, dass ihnen Titel, die sie in diesem Zeitraum haben gewonnen, aberkannt werden.
1: Okay, das ist wirklich crazy. Und wie geht es jetzt weiter?
0: Ja, City hat jetzt noch bis zum Freitag Zeit, sich zu wehren. Der Geschäftsführer von Manchester City hat gesagt in einer Videobotschaft, es sei eine Verschwörungstheorie von Premier League und dass der Club seine Hundschuld zu 100% können beweisen
1: kann. Okay, liebe, jetzt bin ich auch im Game. Halt dich mich auf dem Laufen, was da passiert, es nimmt mir so Hunger.
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0: So tönt der Mittwochfeierabend hier auf Kanal 3, 20 ab 5 Uhr haben wir. Weitere 4 Jahre im Amt bleiben, aber ohne grossen Wahlkampf.
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0: Das ist Manuela Kocher-Hirt gelungen. Sie ist als Gemeindepräsidentin von Worben wiedergewählt, weil sonst niemand fürs Amt kandidiert hat. Was sie zur Wiederwahl sagt, das weiss Vania Di Nicola aus der Kanal 3 Redaktion.
2: Die Manuela Kocher-Hirt ist schon seit 14 Jahren im Gemeinderat verworben und seit 4 Jahren auch Gemeindepräsidentin. Und das Amt darf die SP-Politiker noch eine weitere Legislatur lang behalten. Sie ist nämlich still wiedergewählt. Für sie ist das eine Bestätigung, dass sie in den letzten 4 Jahren etwas richtig gemacht hat als Gemeindepräsidentin, sagt die Manuela Kocher-Hirt.
3: Ich habe mich sehr gefreut, dass ich weiterfahren kann mit dieser Arbeit, die ich jetzt 4 Jahre lang dran war. Ich hatte jetzt nicht Anzeichen gehabt, dass jetzt meine Arbeit in Frage gestellt würde oder man das Gefühl hat, jetzt brauche ich so einen Richtungswechsel.
2: Sie hat aber auch gegen keine andere Kandidatin oder Kandidat in einem Wahlkampf müssen antreten. Ausser der Manuela Kocher-Hirt ist niemand ins Rennen ums Gemeindepräsidium zu Worben gestiegen.
3: Also es hat vielleicht schon Personen gehabt, die sich das auch überlegt haben oder vielleicht auch den anderen Parteien. Jetzt bei uns von der SP-Seite her hat es niemand gehabt, der gesagt hat, jetzt will ich auch. Und wie es bei den anderen Parteien aussieht, das weiss ich zu wenig.
2: Die Energie, die sie jetzt eben nicht für einen Wahlkampf braucht, steckt sie in die Planung der nächsten Projekte, die sie zu Worben angehen will, sagt Manuela Kocher-Hirt.
3: Wir haben in der Planung schon aufgenommen, dass wir dann an eine Ortsplanungsrevision würden gehen würden. Wahrscheinlich im 7. oder 28. spätestens. Und er steht natürlich die 800-Jahr-Feier im 28. im Zentrum.
2: Dort sind sie jetzt schon mit dem Organisationskomitee am Schauen, was es denn alles braucht für die 800-Jahr-Feier zu Worben und was es denn überhaupt für eine Feier soll geben.
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0: Wir reden Mittwoch, 30. September. Schönen Feierabend zusammen. Die Mitte der Arbeitswoche, die ist also geschafft. Darum machen wir ein bisschen Partystimmung hier auf Kanal 3. Mit Swedish House Mafia und ihrem Überhit Don't You Worry Child, wo wir in den nächsten 10 Minuten hören. Ein ruhiger geht es nach den News zu und her. Da hören wir mal Alex Warren, sie aktuell Hit Passenger. Jetzt ist 17:30.
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0: Mit der Vania Di Nicola.
2: Telebilan kommt gleich mit einem neuen Konzept zurück. Der Bieler Regionalfernsehsender will in Zukunft mit einem neuen und kürzeren Namen die Leute anlocken. Neu heisst es der TB2. Weiter gibt es die klassische Infosendung mit den verschiedenen Themen nicht mehr. Dafür gibt es eine Sendung zu einem Thema, wo man dafür aber tiefer eintaucht, erklärt der Programmleiter Maxence Giebel. Und da ist es schwierig, dass man nicht in alte Muster geht.
3: Das ist sicher ein Risiko, aber ich glaube, das ganze Projekt ist ein Risiko, wenn man es so anschaut, aber das ganze Projekt ist eigentlich auch etwas mega Cooles und etwas, was sehr schade wäre, wenn wir es nicht würden machen. Dass wir das auf die Beine stellen können, brauchen wir Erfahrung und wir brauchen Leute, die eigentlich gar nie aufhören wollten. Und genau diese Ausgangslage, die haben wir.
2: Bei Telebilang haben früher über 50 Personen gearbeitet. Im neuen Programm sind es dann nur noch 16. In anderthalb Wochen startet das TB2 dann mit dem provisorischen Programm. Sendungen wie das Bankgeheimnis oder der EHC Bio-Corner bleiben aber bestehen. Beim Bundeshaus in Bern könnte es vielleicht gleich ein Besucherzentrum geben. Der Nationalrat hat heute einen Kredit von 44 Millionen Franken dafür durchgewunken. Die Grenchner SP-Nationalrätin Farah Rumi hat sich für so ein Informations- und Besucherzentrum eingesetzt. Sie will, dass man das ehemalige Credit Suisse-Gebäude neben dem Bundeshaus dafür mieten und umbauen. Damit will sie das Parlament entlasten und den rund 100'000 Besucherinnen und Besuchern jährlich mehr Platz bieten. Der Kredit für ein Besucherzentrum beim Bundeshaus ist Teil der Immobilienbotschaft vom Bund. Die Botschaft geht jetzt zuerst in Ständerat. Nach der Explosion in einem Mehrfamilienhaus in Neuenburg gestern ist eine 55-jährige Frau gestorben. Das teilt die Kantonspolizei Neuenburg heute mit. Passiert ist das Ganze gestern am Mittag. Laut der Polizei ist im ersten Stock von einem Wohnhaus etwas explodiert und hat den Brand ausgelöst. Die 55-jährige Frau war vor dem Brand in eben dieser Wohnung. Die Träger hat sie mit schweren Verletzungen ins Spital geflogen, wo sie heute verstorben ist. Was die Explosion in Neuenburg hat ausgelöst, ist weiterhin unklar. Die Polizei ermittelt immer noch.
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0: 24 Grad haben wir im Moment zu Biel, zu Lies und zu Stuten. Es gibt einen bewölkten, aber trockenen Abend. Der Donnerstag Morgen wird wechselhaft. In der ersten Tageshälfte und noch am frühen Nachmittag haben wir viel Wolken rum. Die Sonne die zeigt sich dann auch ein paar Mal. Und auch Regen ist hier und da möglich. Der Regen der wird im späteren Nachmittag dominieren. Also morgen sicher sinnvoll, die Regenjacke einzupacken.
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0: 3 Minuten über den 17:30 auf der A16 Biu Richtung Delsberg stehen wegen Verkehrsüberlastung zwischen Leubringen und Frévilliers. Müsst ihr hier etwa 10 Minuten draufrechnen. Weiter auf der Ländestrasse von Seevorstadt Richtung Nidau. Dort hier braucht ihr wegen dem Feierabendverkehr etwa 10 Minuten länger. Noch auf der A1 Bern Richtung Zürich. Zwischen Bern, Neufeld und Kirchberg verliert ihr etwa 20 Minuten wegen einem vorausgegangenen Unfall. Passt auf und kommt gut ans Ziel.
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0: Mit Kanal 3 auf die Ohren, durch den Mittwochfeierabend, 20 vor 6 Uhr haben wir. Wir warten und warten und warten und warten auf den Regen.
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0: Heute da kommt jemand nicht mehr. Ein bisschen anders gesetzt der Monus für Alfred Rickli vom Meteotest.
2: Ja, gibt ein und andere Regentropfen. Schwergewicht vom Regen eher Mitte Nachmittag, später Nachmittag, am Vormittag ab und zu mal ein bisschen Regen und sonst häufig trocken. Zeitweise zeigt sich auch die Sonne. Der Auslöser ist ein Front über Frankreich, der über den Jura reinkommt und jetzt schon ziemlich zerzupft ist. Es gibt Wolkenbänder, die dichter sind, solche, die ein bisschen dünner sind. Und genau das Krüsimüsi oder der Fruchtsalat am Himmel, den werden wir morgen erleben. Temperatur bei 21 Grad.
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0: 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Schön habt ihr eingeschaltet. 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

0: Kanal 3, oder hört am Mittwochabend. Ich hoffe, ihr könnt euren Feierabend geniessen. Auf dem Heimweg am Kochen oder noch die Ferien geniessen. Wir bringen euch die Musik für euren Mittwochabend. Starship ist dabei in der nächsten halben Stunde mit dem Kanal 3 Klassiker We Built This City. Und auch das Trio Teddy Swims, Tones and I und David Guetta haben wir im Start. Wir hören Gone, Gone, Gone von Ihnen. Jetzt ist 6. 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
0: Mit Vania Di Nicola.
2: Die Manuela Kocher-Hirt bleibt auch weiterhin Gemeindepräsidentin von Worben. Weil sich sonst niemand hat aufstellen lassen, ist die SP-Politikerin für die nächste Legislatur 2027 bis 2030 still wieder gewählt. Die Manuela Kocher-Hirt ist seit gut 14 Jahren im Gemeinderat von Worben und seit 4 Jahren auch Gemeindepräsidentin. Sie war erleichtert, als sie erfahren hat, dass sie auch weitere 4 Jahre im Amt bleiben darf.
3: Ich habe mich sehr gefreut, dass ich weiterfahren kann mit der Arbeit, die ich jetzt 4 Jahre lang dran bin. Mit den Entwicklungen, die wir in der Gemeinde Worben auch eingeleitet haben und dass ich jetzt auch die darf weiter begleiten und das auch ein bisschen geniessen kann, wenn man das so sagen darf.
2: Durch die stille Wiederwahl von der Manuela Kocher-Hirt gibt es zu Worben Ende Oktober also keine Wahl ums Gemeindepräsidium. Die regulären Wahlen für einen Gemeinderat zu besetzen, die finden aber statt. In Lopeswil im Emmental sind 2 Männer nach einer Schiesserei gestorben. Wie die Berner Kantonspolizei heute mitteilt, ging es dabei um ein Tötungsdelikt mit anschliessendem Suizid. Die beiden Männer, ein 84-jähriger Mann und dem sein 49-jähriger Sohn, haben beide Schussverletzungen gehabt. Als die Polizei in Lopeswil angekommen ist, war der Sohn schon tot und der Vater hat ihn mit der Rega ins Spital gebracht. Dort ist er dann später gestorben. Wie sich das Ganze abgespielt hat, ist aber noch nicht klar. Die Kantonspolizei Bern ermittelt. Der Pflegedachverband Allianz Care steht vor dem Aus. Die Organisation hat beantragt, Konkurs anzumelden und den Dachverband aufzulösen, wie es heute in einer Mitteilung heisst. Allianz Care hat seit Monaten finanzielle Schwierigkeiten. Schon im Juni hat die Organisation gut ein Fünftel der Stellen gestrichen. Jetzt hat eine externe Analyse gezeigt, dass man den Pflegedachverband nicht mehr sanieren kann. Der Verband hat man erst letztes Jahr gegründet. Er hat zum Ziel gehabt, alle Pflegerinnen und Pfleger unter einem Dach zu organisieren und zu unterstützen. Am Schluss sind aber weniger Pflegefachleute im Verband beitreten als erwartet.
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0: Es bleibt trocken, aber grau an diesem Mittwochabend. Temperatur aktuell um die 23 Grad in der Region. Der Donnerstag morgen, der wird wechselhaft. In der ersten Tageshälfte und noch am frühen Nami haben wir viele Wolken rum. Die Sonne zeigt sich dann auch ein paar Mal. Und auch Regen ist hier und da möglich. Der Regen, der wird am späteren Nami aber dann mehr da sein und dominieren.
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0: 3 Minuten ab der 6 auf der Lenterstrasse vor Seevorstadt Richtung Nidau. Da verliert ihr wegen dem Feierabendverkehr aktuell etwa noch 10 Minuten. Und noch auf der Autobahn auf der A1 Bern Richtung Zürich braucht ihr zwischen Bern-Neufeld und Kirchberg etwa eine Viertelstunde länger. Das ist wegen einem Unfall von heute Nachmittag. Kommen wir gut ans Ziel.
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0: Monat Nummer 9, check. Er muss schon fast, weil der letzte Septembertag von diesem Jahr der geht in die letzten 6 Stunden. Schön seid ihr an diesem Mittwoch mit Kanal 3 unterwegs. Wir machen jetzt hier weiter mit Schweizer Musik. Hot Girl Summer, der aktuelle Hit von Naomi Lorraine. Hören wir, mein Name ist Livio Kocher. Schönen Abend zusammen.
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0: 10 ab 6 haben wir und ihr hört Kanal 3 am Mittwoch.
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0: Der Bieler Regionalfernsehsender Telebilag geht gleich wieder auf Sendung, das unter einem neuen Namen, TB2. Nebst Namen ändert aber auch ein Teil vom Programm und es gibt ein Nigu-Nagu neues Fernsehstudio. Aktuell, da sieht man in diesem Affen noch eine grosse Baustelle. Aber es kommt gut, wie der Programmleiter Maxos Giebel im Interview zur Kanal 3-Redaktorin Romy Furrer sagt.
2: Wie schnell das da in kürzester Zeit Form hat angenommen, ist unglaublich. Aber natürlich ist man irgendwie so ein bisschen ungeduldig gleichwohl und möchte so schnell loslegen, wie es nur mehr geht. Und wegen dem, es sieht super aus, aber in echt, aktuell, tatsächlich immer noch ein bisschen am Bauen.
3: So schnell wie möglich loslegen ist ein gutes Stichwort. Wann geht es denn los und wie?
2: Wir starten am 12. Oktober mit so einer Art Soft-Launch. Weil wir untereinander, wir wissen jetzt mittlerweile, was wir vorhaben und was so ein bisschen auf uns zukommt. Aber die Leute draussen, die haben jetzt vor allem eben noch die Sendungen, Wiederholungen aus der Vergangenheit auch ein bisschen mitbekommen, damit wir das auch noch ein bisschen feiern können eigentlich. Wir wollen ja gleichwohl auch erklären, auf was sich die Leute freuen können, respektive was auf die Leute zukommt. Und natürlich haben wir aber auch dort Sendungen im Betrieb, die man auch schon kennt.
3: Was ändert sich da? Oder eben, was sind die Punkte, die bleiben?
2: Einerseits werden wir das Bankgeheimnis weiterführen können, aber eben auch der EHCB gar nicht. Der Business Talk kommt wieder zurück, aber ein bisschen breit gefächert, weil der ist auch außerhalb der Region sehr beliebt gewesen. Neue Formate wollen wir aber auch haben in unserem Programm.
3: Etwas anderes Neues ist der Name. Warum hat man den geändert? Warum nicht beim alten Telebilag, wo die Leute kennen, bleiben?
2: Wir haben in den Zahlen gesehen, dass Telebilag auch weit über die Regionsgrenzen darüber ausgeschaut wird und geschätzt wird. In unserer Region, respektive in unserer Stadt, muss ich jetzt sagen, weil ja der Sender so geheissen hat oder so heisst, Telebilag mit IE. Der Name selber macht es schon auf Französisch ein bisschen schwierig. Weil es ist Bienne und nicht Biel. Das war immer schon eine Herausforderung gewesen. Und jetzt haben wir auch wieder die Chance, das eigentlich neu anzuschauen, neu zu evaluieren. Ist es auch wirklich ein neuer Name? Sind unsere Initialen mit einem Zwei hinten dran? Oder Zwei für vielleicht zweisprachig, Zwei für vielleicht das zweite Telebilang. Es ist offen und genau die Offenheit, von der werden wir profitieren.
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0: 21 ab 16 Uhr und ihr hört Kanal 3 am Mittwochabend. Einen schönen Feierabend zusammen.
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0: Ein ratloser EHCW-Spieler, das grosse Schweigen von der Bieler Bürgerlichen und ein Verfolgungsakt. Das sind die meistgelesenen Artikel auf Aschur.
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0: Es war ein regelrechter Fehlstart vom EHCW im Spiel gestern gegen ZSC Lions. So richtig erklären, wieso der Start so harzig war, kann sich das auch der ehemalige ZSC-Spieler und jetzig Bieler Dario Trautmann nicht. Was gleich positiv war im Spiel gestern, das erfahrt ihr im Artikel.
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0: Am Montagabend ist die bürgerliche Allianz BLBN 25 zum ersten Mal zusammengehockt, zum Nachfolge vom Finanzdirektor Beat Feurer zu besprechen. Ob und wenn ja, wer der oder die Nachfolgerin von Beat Feurer wird, das ist noch nicht klar. Bis genau in einem Monat müssen die Bürgerlichen aber einen Namen liefern.
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0: Es klingt fast ein bisschen nach einem neuen GTA-Teil, der im November rauskommt, ist aber im realen Leben passiert. Die Nacht hat es in Biel eine Verfolgungsjagd gegeben. Vier Männer haben probiert, das Bieler Schmuckgeschäft 8 Dutons auszurauben. Ein Mann ist schon vor Ort gefasst worden, die anderen drei die haben die Flucht ergriffen. Wie und wo die Verfolgungsjagd geändert hat, das lesen ihr im meistgelesenen Artikel auf aschur.ch.
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0: Gang noch drei, die ihr hört an diesem Mittwochabend. Ich hoffe, ihr könnt dafür aber so richtig geniessen. Und richtig gute Laune bringt uns der da hier. West Coast Ritt von One Republic. Wir hören noch in der nächsten halben Stunde. Und auch die deutsche Tiffany Harris haben wir dabei mit ihrem aktuellen Hit Vertigo. Jetzt ist 6:30. 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
0: Mit der Vanya Di Nicola.
2: Der Bieler Fernsehsender Telebilang heisst neu TB2. TB2 für das zweite Telebilang oder das 2 für Zweisprachigkeit. Der Name lässt den Leuten freie Gedanken und das ist etwas, was sich auch im neuen Programm widerspiegeln soll. Weil Telebilang keine Konzessionsgelder mehr vom Bund bekommt, können sie in Zukunft auch nicht mehr so eine umfassende Infosendung machen wie bisher, sagt der Programmleiter Maxence Giebel.
3: Wir wollen das aber nehmen als Vorteil und wollen sagen, okay, anstatt dass wir jeden Tag in verschiedene Bereiche des Lebens eintauchen müssen, aber immer nur 2 Minuten pro Stück, können wir dafür vielleicht in ein Thema so richtig eintauchen und auch darüber reden mit Gästen, die direkt davon betroffen sind.
2: Und TB2 will mehr Unterhaltung bieten, auch mit dem Fokus auf die Zweisprachigkeit, so der Maxence Giebel. Startet jetzt das neue Programm vom Telebilang in gut 2 Wochen. Nach der Explosion in einem Mehrfamilienhaus in Neuenburg gestern ist eine 55-jährige Frau gestorben. Das teilt die Kantonspolizei Neuenburg heute mit. Passiert ist das Ganze gestern am Mittag. Laut der Polizei ist im ersten Stock von einem Wohnhaus etwas explodiert und hat den Brand ausgelöst. Die 55-jährige Frau war vor dem Brand in eben dieser Wohnung. Der Regen hat sie mit schweren Verletzungen ins Spital geflogen, wo sie heute verstorben ist. Was die Explosion in Neuenburg ausgelöst hat, ist weiterhin unklar. Die Polizei ermittelt immer noch. Der Pflegedachverband Allianz Care steht vor dem Aus. Die Organisation hat beantragt, Konkurs anzumelden und den Dachverband aufzulösen, wie es heute in einer Mitteilung heisst. Allianz Care hat seit Monaten finanzielle Schwierigkeiten. Schon im Juni hat die Organisation gut ein Fünftel von der Stellen gestrichen. Jetzt hat eine externe Analyse gezeigt, dass man den Pflegedachverband nicht mehr sanieren kann. Der Verband hat man erst letztes Jahr gegründet. Er hat zum Ziel gehabt, alle Pflegerinnen und Pfleger unter einem Dach zu organisieren und sie zu unterstützen. Am Schluss sind aber weniger Pflegefachleute im Verband beitreten als erwartet.
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0: Um die 23 Grad sind es noch in der Region. Es bleibt auch am Abend grau und trocken. Also eigentlich alles relativ ruhig. Das komplette Gegenteil der Morgen, da haben wir wirklich alles dabei. Immer wieder Regen, besonders am späten Nami. Viel Wolken und auch die Sonne zeigt sich zwischendurch einmal. 21 Grad sind am Morgen gemeldet.
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0: 3 Minuten über den 6:30. Es läuft alles seitenfein auf der Straße und in der Region. Ihr kommt problemlos durch. Gute Fahrt zusammen.
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1: Der Bieler Regionalfernsehsender Telebilenk geht gleich wieder auf Sendung unter dem neuen Namen CB2. Nebst dem Namen ändert aber auch ein Teil vom Programm und es gibt ein Nigunagu neues Fernsehstudio. Aktuell sieht man in dem Anfang noch eine grosse Baustelle, aber es komme gut, wie der Programmleiter Maxence Giebel im Interview zu der Kanal 3-Redaktorin Romy Fuhrer sagt.
2: Wie schnell das da in kürzester Zeit Form hat angenommen, ist unglaublich. Aber natürlich ist man irgendwie so ein bisschen ungeduldig gleichwohl und möchte so schnell loslegen, wie es nur geht. Und wegen dem, es sieht super aus, aber in echt, aktuell, tatsächlich immer noch ein bisschen am Bauen.
3: So schnell wie möglich loslegen ist ein gutes Stichwort. Wann geht es denn los und wie?
2: Wir starten am 12. Oktober mit so einer Art Soft-Launch. Weil wir untereinander, wir wissen jetzt mittlerweile, was wir vorhaben und was so ein bisschen auf uns zukommt. Aber die Leute draussen, die haben jetzt vor allem eben noch die Sendungen, Wiederholungen aus der Vergangenheit auch ein bisschen mitbekommen, damit wir das auch noch ein bisschen haben feiern eigentlich. Wir wollen ja gleichwohl auch erklären, auf was sich die Leute freuen können, respektive was auf die Leute zukommt. Und natürlich haben wir aber auch dort Sendungen im Betrieb, die man auch schon kennt.
3: Was ändert sich da? Oder eben, was sind die Punkte, die bleiben?
2: Einerseits werden wir das Bankgeheimnis weiterführen können, aber eben auch der EHCB. Der Business Talk kommt wieder zurück, aber ein bisschen breit gefächert, weil der ist auch außerhalb der Region sehr beliebt gewesen. Neue Formate wollen wir aber auch haben in unserem Programm.
3: Etwas anderes Neues ist der Name. Warum hat man das geändert? Warum nicht beim alten Telebilenk, das die Leute kennen, bleiben?
2: Wir haben in den Zahlen gesehen, dass Telebilenk auch weit über die Regionsgrenzen darüber ausgeschaut wird und geschätzt wird. In unserer Region, respektive in unserer Stadt, muss ich jetzt sagen, weil ja der Sender so geheissen hat oder so heisst, Telebilenk mit IE. Der Name selber macht es schon auf Französisch ein bisschen schwierig. Weil es ist Bien und nicht Biel. Das war immer schon eine Herausforderung gewesen. Und jetzt haben wir auch wieder die Chance, das eigentlich neu anzuschauen, neu zu evaluieren. Ist es auch wirklich ein neuer Name? Sind unsere Initialen mit einem 2 hinter dran? Oder 2 für vielleicht zweisprachig, 2 für vielleicht das zweite Telebilenk. Es ist offen und genau die Offenheit, von der werden wir profitieren.
1: Der Patrick Grosa war bis vor ein paar Monaten noch Vizestapi von Grenchen. Nachher war er wegen der annullierten Wahl von der Susanne Sali Übergangsstapi, weil Sali ab November wieder das Stadtpräsidium übernimmt, endet seine Zeit im Amt. Wie das für ihn war und auf was er sich freut, im Beitrag von Laura Haller aus der Redaktion.
4: Der GLPler Patrick Grosa hat strenge Monate hinter sich. Im Juni musste er von heute auf morgen das Stadtpräsidium von Grenchen übernehmen. Das, weil das Bundesgericht an Susanne Sali ihre Wahl als Stadtpräsidentin annulliert hat. Es sei eine sehr spannende Zeit gewesen, wie er gegenüber aschur.ch sagt.
5: Ich habe die Zeit sehr genossen, habe das gerne gemacht, das Amt. Ich habe auch gerne mit den Abteilungsvorstehern zusammengearbeitet. Ich glaube, wir haben es insgesamt gut gehabt. Das zeigt mir, dass ich Stadtpräsident könnte. Ich bin auch zufrieden in meiner Rolle als Vize-Stadtpräsident. Selbstverständlich freue ich mich darauf, nachher wieder als Vize-Stadtpräsident gewisse Aufgaben dürfen zu übernehmen.
4: In seiner Zeit als Vize-Stadtpräsident konnte er viele Projekte und Geschäfte anpacken und realisieren. Am November kann er wieder Sachen machen, die in den letzten Monaten etwas zu kurz gekommen sind.
5: Privat würde ich mich wieder um meine Projekte kümmern, im Rahmen des Ingenieurbüros, das ich habe. Dort haben wir jetzt die Projekte ein bisschen umverteilt, einerseits, andererseits auch ein bisschen abbremsen, mit Einverständnis von der Kundschaft, selbstverständlich. Und dann geht es wieder Vollgas ans Ingenieurwesen.
4: Weil sich mit der Susanne Sali als Widerstappi ein paar Sachen ändern, wünscht er sich für Grenchen
5: ein bisschen politische Stabilität und aufgrund von der vorangegangenen Wahlen bin ich zuversichtlich, dass das eintreffen wird. Es wird sicher die eine oder andere Baustelle nach wie vor geben. Das gibt es immer in der Politik. Aber ich bin überzeugt, dass sich die Tonalität und Zusammenarbeit in Zukunft auch ein bisschen ändern wird.
4: Bis im November hat also noch der Patrick Grosa das Zepter von Stadt Grenchen in der Hand. Und ab dem 1. November übernimmt er wieder die FDP-Lerin Susanne Sali.
1: Wenn man von Walperswil auf Sisela will, geht man normalerweise über die Klevelibrücke und dann ist man am anderen Ende vom Ufer vom Hagneckkanal. Bis im Juni nächstes Jahr geht das jetzt aber nicht. Bei der 150-jährigen Brücke haben jetzt nämlich die Sanierungsarbeiten angefangen. Für die Leute heisst das, auf Aberg oder Hagneck kehren und einen Umweg machen, wie Telebern berichtet. Was das heisst, weiss Romy Fuhrer aus der Redaktion.
3: Die sogenannte Klevelibrücke macht einen Mordslärm. Es sei bitter nötig, dass man die Brücke sanieren, wie der Bernard Projet, Projektleiter vom Tiefbauamt vom Kanton Bern, sagt.
6: Man sieht, dass es von verschiedenen Orten schon rosten. Und was mir wird gemacht, ist, den gesamten bestehenden Korrosionsschutz wegnehmen und dann ein neues drauf gemacht, dass der Lebensdauer kann weiterbleiben von der Brücke.
3: Das heisst, in vier Etappen tut man die Brücke bis in Juni nächstes Jahr sanieren. Die Woche stellt der Kanton die Gerüste auf. Bis die Sanierung fertig ist, gibt es keine direkte Alternative, auf die andere Seite des Hagneckkanals zu kommen. Für Velofahrerinnen und Velofahrer etwas mühsam.
7: Es schränkt uns natürlich jetzt relativ stark ein, weil jetzt haben wir natürlich die Möglichkeit, über Hagneck zu fahren, weiterführen oder nachher zu Arberg über die Brücke.
8: Es ist eigentlich gut, dass die Brücke saniert wird, das ist schon nötig.

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1: Der Bieler Regionalfernsehsender Telebilenk geht gleich wieder auf Sendung unter dem neuen Namen CB2. Nebst dem Namen ändert aber auch ein Teil vom Programm und es gibt ein Nigonago neues Fernsehstudio. Aktuell sieht man in dem einfach noch eine grosse Baustelle, aber es komme gut, wie der Programmleiter Maxence Giebel im Interview zu der Kanal 3-Redaktorin Romy vorher sagt.
2: Wie schnell das da in kürzester Zeit Form hat angenommen, ist unglaublich. Aber natürlich ist man irgendwie so ein bisschen ungeduldig gleichwohl und möchte so schnell loslegen, wie es nur mehr geht. Und wegen dem, es sieht super aus, aber in echt, aktuell, tatsächlich immer noch ein bisschen am Bauen.
3: So schnell wie möglich loslegen ist ein gutes Stichwort. Wann geht es denn los und wie?
2: Wir starten am 12. Oktober mit so einer Art Soft-Launch. Weil wir untereinander, wir wissen jetzt mittlerweile, was wir vorhaben und was so ein bisschen auf uns zukommt. Aber die Leute draussen, die haben jetzt vor allem eben noch Sendungen, Wiederholungen aus der Vergangenheit auch ein bisschen mitbekommen, damit wir das auch noch ein bisschen können feiern eigentlich. Wir wollen ja gleichwohl auch erklären, auf was sich die Leute freuen können, respektive was auf die Leute zukommt. Und natürlich haben wir aber auch dort Sendungen im Betrieb, die man auch schon kennt.
3: Was ändert sich da? Oder eben, was sind die Punkte, die bleiben?
2: Einerseits werden wir das Bankgeheimnis weiterführen können, aber eben auch der EHCB. Der Business Talk kommt wieder zurück, aber ein bisschen breit gefächert, weil der ist auch außerhalb der Region sehr beliebt gewesen. Neue Formate wollen wir aber auch haben in unserem Programm.
3: Etwas anderes Neues ist der Name. Warum hat man das geändert? Warum nicht beim alten Telebilenk, das die Leute kennen, bleiben?
2: Wir haben in den Zahlen gesehen, dass Telebilenk auch weit über die Regionsgrenzen darüber ausgeschaut wird und geschätzt wird. In unserer Region, respektive in unserer Stadt, muss ich jetzt sagen, weil ja der Sender so geheissen hat oder so heisst, Telebilenk mit IE. Der Name selber macht es schon auf Französisch ein bisschen schwierig. Weil es ist Bienne und nicht Biel. Das war immer schon eine Herausforderung gewesen. Und jetzt haben wir auch wieder die Chance, das eigentlich neu anzuschauen, neu zu evaluieren. Ist es auch wirklich ein neuer Name? Sind unsere Initialen mit einem 2 hinter dran? Oder 2 für vielleicht zweisprachig, 2 für vielleicht das zweite Telebilenk. Es ist offen und genau die Offenheit, von der werden wir profitieren.
1: Der Patrick Grosa war bis vor ein paar Monaten noch Vizestapi von Grenchen. Dann war er wegen der annullierten Wahl von der Susanne Sali Übergangsstapi, weil Sali ab November wieder Stadtpräsidium übernimmt, endet seine Zeit im Amt. Wie das für ihn war und auf was er sich freut, im Beitrag von Laura Haller aus der Redaktion.
4: Der GLPler Patrick Grosa hat strenge Monate hinter sich. Im Juni hat er von heute auf morgen das Stadtpräsidium von Grenchen übernehmen. Das, weil das Bundesgericht an Susanne Sali ihre Wahl als Stadtpräsidentin annulliert hat. Es sei eine sehr spannende Zeit gewesen, wie er gegenüber aschur.ch sagt.
5: Ich habe die Zeit sehr genossen, ich habe das gerne gemacht, das Amt. Ich habe auch gerne mit den Abteilungsvorstehern zusammengearbeitet. Ich glaube, wir haben es insgesamt gut gehabt. Es zeigt mir, dass ich Stadtpräsident könnte. Ich bin auch zufrieden in meiner Rolle als Vize-Stadtpräsident. Selbstverständlich freue ich mich darauf, nachher wieder als Vize-Stadtpräsident gewisse Aufgaben dürfen zu übernehmen.
4: In seiner Zeit als Vize-Stadtpräsident konnte er viele Projekte und Geschäfte anpacken und realisieren. Am November kann er dann wieder Sachen machen, die in den letzten Monaten ein bisschen zu kurz gekommen sind.
5: Privat würde ich mich wieder um meine Projekte kümmern, im Rahmen des Ingenieurbüros, das ich habe. Dort haben wir jetzt die Projekte ein bisschen umverteilt, einerseits, andererseits auch ein bisschen abbremsen, mit Einverständnis von der Kundschaft, selbstverständlich, und dann geht es wieder Vollgas ans Ingenieurwesen.
4: Weil sich mit der Susanne Sali als Widerstappi ein paar Sachen ändern, wünscht er sich für Grenchen
5: ein bisschen politische Stabilität und aufgrund jetzt von der vorangegangenen Wahlen bin ich zuversichtlich, dass das eintreffen wird. Es wird sicher die ein oder andere Baustelle nach wie vor geben. Das gibt es immer in der Politik. Aber ich bin überzeugt, dass sich die Tonalität und die Zusammenarbeit in Zukunft ein bisschen ändern wird.
4: Bis im November hat also noch der Patrick Grosa das Zepter von Stadt Grenchen in der Hand. Und ab dem 1. November übernimmt dann wieder die FDP-Lehrerin Susanne Sali.
1: Wenn man von Walpenswil auf Sisela will, geht man normalerweise über die Klevelibrücke und dann ist man am anderen Ende vom Ufer vom Hagneckkanal. Bis im Juni nächstes Jahr geht das jetzt aber nicht. Bei der 150-jährigen Brücke haben jetzt nämlich die Sanierungsarbeiten angefangen. Für die Leute heisst das, auf Aberg oder Hagneck kehren und einen Umweg machen, wie Telebern berichtet. Was das heisst, weiss Romy vor aus der Redaktion.
3: Die sogenannte Klevelibrücke macht einen Mordslärm. Es sei bitter nötig, dass man die Brücke sanieren, wie der Bernard Projet, Projektleiter vom Tiefbauamt vom Kanton Bern, sagt.
6: Man sieht, dass es von verschiedenen Orten schon rosten. Und was wir gemacht haben, ist, den gesamten bestehenden Korrosionsschutz wegnehmen und dann ein neues drauf gemacht, dass der Lebensdauer kann weiterbleiben von der Brücke.
3: Das heisst, in 4 Etappen tut man die Brücke bis in Juni nächstes Jahr sanieren. Die Woche stellt der Kanton einfach die Gerüste auf. Bis die Sanierung fertig ist, gibt es keine direkte Alternative, auf die andere Seite des Hagneckkanals zu kommen. Für Velofahrerinnen und Velofahrer etwas mühsam.
7: Es schränkt uns natürlich jetzt relativ stark ein, weil jetzt haben wir natürlich die Möglichkeit, über Hagneck zu fahren, weiterführen oder nachher zu Arberg über die Brücke.
8: Es ist eigentlich gut, dass die Brücke saniert wird. Das ist schon nötig. Für uns ist es einfach ein bisschen lang.
3: Das findet auch der Bauer Gerhard Mattis. Er musste für dieses Jahr eine Lösung finden, weil er sein Land an der Brücke hat. Weil es einem Kollegen gerade gleich ist gegangen, konnten die beiden für ein Jahr das Land tauschen. So, dass gleich beide ihre Sachen ansehen können. Er ist aber froh, geht jetzt etwas bei Kleveli Brücke.
9: Die hat einfach ordentlich vibriert, wenn Fahrzeuge drüber sind, weil die Röste auch nicht haben. Das hört man relativ gut. Und ich kenne 2-3 Anwohner auf der unteren Dorfseite, die gesagt haben, was sie eben bei je nach Windlage, was sie das hören. Und das tut eigentlich schon richtig wüst. Das ist schon etwas nötig.
3: Von dem her also gleich gut, wenn man die Brücke zwischen Walperswil und Sisselen saniert.
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1: Der Bieler Regionalfernsehsender Telebilenk geht gleich wieder auf Sendung unter dem neuen Namen CB2. Nebst dem Namen ändert aber auch ein Teil vom Programm und es gibt ein Nigonago neues Fernsehstudio. Aktuell sieht man in dem einfach noch eine grosse Baustelle, aber es komme gut, wie der Programmleiter Maxence Giebel im Interview zu der Kanal 3-Redaktorin Romy vorher sagt.
2: Wie schnell das da in kürzester Zeit Form hat angenommen, ist unglaublich. Aber natürlich ist man irgendwie so ein bisschen ungeduldig gleichwohl und möchte so schnell loslegen, wie es nur mehr geht. Und wegen dem, es sieht super aus, aber in echt, aktuell, tatsächlich immer noch ein bisschen am Bauen.
3: So schnell wie möglich loslegen ist ein gutes Stichwort. Wann geht es denn los und wie?
2: Wir starten am 12. Oktober mit so einer Art Soft-Launch. Weil wir untereinander, wir wissen jetzt mittlerweile, was wir vorhaben und was so ein bisschen auf uns zukommt. Aber die Leute draussen, die haben jetzt vor allem eben noch Sendungen, Wiederholungen aus der Vergangenheit auch ein bisschen mitbekommen, damit wir das auch noch ein bisschen haben feiern eigentlich. Wir wollen ja gleichwohl auch erklären, auf was sich die Leute freuen können, respektive was auf die Leute zukommt. Und natürlich haben wir aber auch dort Sendungen im Betrieb, die man auch schon kennt.
3: Was ändert sich da? Oder eben, was sind die Punkte, die bleiben?
2: Einerseits werden wir das Bankgeheimnis weiterführen können, aber eben auch der EHCB gar nicht. Der Business Talk kommt wieder zurück, aber ein bisschen breit gefächert, weil der ist auch außerhalb der Region sehr beliebt gewesen. Neue Formate wollen wir aber auch haben in unserem Programm.
3: Etwas anderes Neues ist der Name. Warum hat man das geändert? Warum nicht beim alten Telebilenk, das die Leute kennen, bleiben?
2: Wir haben in den Zahlen gesehen, dass Telebilenk auch weit über die Regionsgrenze darüber ausgeschaut wird und geschätzt wird. In unserer Region, respektive in unserer Stadt, muss ich jetzt sagen, weil ja der Sender so geheissen hat oder so heisst, Telebilenk mit IE. Der Name selber macht es schon auf Französisch ein bisschen schwierig. Weil es ist Bienne und nicht Biel. Das war immer schon eine Herausforderung gewesen. Und jetzt haben wir auch wieder die Chance, das eigentlich neu anzuschauen, neu zu evaluieren. Ist es auch wirklich ein neuer Name? Sind unsere Initialen mit einem 2 hinten dran? Oder 2 für vielleicht zweisprachig, 2 für vielleicht das zweite Telebilenk. Es ist offen und genau die Offenheit, von der werden wir profitieren.
1: Der Patrick Grosa war bis vor ein paar Monaten noch Vizestabbi von Grenchen. Dann war er wegen der annullierten Wahl von der Susanne Sali Übergangsstabbi, weil Sali ab November wieder Stadtpräsidium übernimmt, endet seine Zeit im Amt. Wie das für ihn war und auf was er sich freut, im Beitrag von Laura Haller aus der Redaktion.
4: Der GLPler Patrick Grosa hat strenge Monate hinter sich. Im Juni musste er von heute auf morgen das Stadtpräsidium von Grenchen übernehmen. Das, weil das Bundesgericht an Susanne Sali ihre Wahl als Stadtpräsidentin annulliert hat. Es war eine sehr spannende Zeit gewesen, wie er gegenüber aschur.ch sagt.
5: Ich habe die Zeit sehr genossen, ich habe das gerne gemacht, das Amt. Ich habe auch gerne mit den Abteilungsvorstehern zusammengearbeitet. Ich glaube, wir haben es insgesamt gut gehabt. Es zeigt mir, dass ich Stadtpräsident könnte. Ich bin auch zufrieden in meiner Rolle als Vize-Stadtpräsident. Selbstverständlich freue ich mich darauf, nachher wieder als Vize-Stadtpräsident gewisse Aufgaben dürfen zu übernehmen.
4: In seiner Zeit als Vize-Stadtpräsident konnte er viele Projekte und Geschäfte anpacken und realisieren. Am November kann er dann wieder Sachen machen, die in den letzten Monaten etwas zu kurz gekommen sind.
5: Privat würde ich mich wieder um meine Projekte kümmern, im Rahmen des Ingenieurbüros, das ich habe. Dort haben wir jetzt die Projekte ein bisschen umverteilt, einerseits, andererseits auch ein bisschen abbremsen, mit Einverständnis der Kundschaft, selbstverständlich. Und dann geht es wieder Vollgas ans Ingenieurwesen.
4: Weil sich mit der Susanne Sali als Widerstabbi ein paar Sachen ändern, wünscht er sich für Grenchen
5: ein bisschen politische Stabilität und aufgrund von der vorangegangenen Wahlen bin ich zuversichtlich, dass das wird eintreffen. Es wird sicher die ein oder andere Baustelle nach wie vor geben. Das gibt es immer in der Politik. Aber ich bin überzeugt, dass sich die Tonalität und die Zusammenarbeit in Zukunft auch ein bisschen wird ändern.
4: Bis im November hat also noch der Patrick Grosa das Zepter von Stadt Grenchen in der Hand. Und ab dem 1. November übernimmt dann wieder die FDP-Lehrerin Susanne Sali.
1: Wenn man von Walpenswil auf Sisela will, geht man normalerweise über die Klevelibrücke und dann ist man am anderen Ende vom Ufer vom Hagneckkanal. Bis im Juni nächstes Jahr geht das jetzt aber nicht. Bei der 150-jährigen Brücke haben jetzt nämlich die Sanierungsarbeiten angefangen. Für die Leute heisst das, auf Aberg oder Hagneck kehren und einen Umweg machen, wie Telebern berichtet. Was das heisst, weiss Romy vor aus der Redaktion.
3: Die sogenannte Klevelibrücke macht einen Mordslärm. Es sei bitter nötig, dass man die Brücke sanieren, wie der Bernard Projet, Projektleiter vom Tiefbauamt vom Kanton Bern, sagt.
6: Man sieht, dass es von verschiedenen Orten schon rosten. Und was wir gemacht haben, ist, den gesamten bestehenden Korrosionsschutz wegnehmen und dann ein neues drauf gemacht, dass der Lebensdauer kann weiterbleiben von der Brücke.
3: Das heisst, in 4 Etappen tut man die Brücke bis in Juni nächstes Jahr sanieren. Die Woche stellt der Kanton einfach die Gerüste auf. Bis die Sanierung fertig ist, gibt es keine direkte Alternative, auf die andere Seite des Hagneckkanals zu kommen. Für Velofahrerinnen und Velofahrer etwas mühsam.
7: Es schränkt uns natürlich jetzt relativ stark ein, weil jetzt haben wir natürlich die Möglichkeit, über Hagneck zu fahren, weiterführen oder nachher zu Arberg über die Brücke.
8: Es ist eigentlich gut, dass die Brücke saniert wird. Das ist schon nötig. Für uns ist es einfach ein bisschen lang.
3: Das findet auch der Bauer Gerhard Mattis. Er musste für dieses Jahr eine Lösung finden, weil er sein Land an der Brücke hat. Weil es einem Kollegen gerade gleich ist gegangen, konnten die beiden für ein Jahr das Land tauschen. So, dass gleich beide ihre Sachen ansehen können. Er ist aber froh, geht jetzt etwas bei Klevele Brücke.
9: Die hat einfach ordentlich vibriert, wenn Fahrzeuge drüber sind, weil die Röste auch nicht haben. Das hört man relativ gut. Und ich kenne 2-3 Anwohner auf der unteren Dorfseite, die haben gesagt, was sie so eben bei je nach Windlage, was sie das hören. Und das tut eigentlich schon richtig wüst. Das ist schon etwas nötig.
3: Von dem her also gleich gut, wenn man die Brücke zwischen Walperswil und Sisselen saniert.
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1: Der Bieler Regionalfernsehsender Telebilenk geht gleich wieder auf Sendung unter dem neuen Namen CB2. Neben dem Namen ändert aber auch ein Teil vom Programm und es gibt ein Nigunagu neues Fernsehstudio. Aktuell sieht man in dem Anfang noch eine grosse Baustelle, aber es komme gut, wie der Programmleiter Maxence Giebel im Interview zu der Kanal 3-Redaktorin Romy Fuhrer sagt.
2: Wie schnell das da in kürzester Zeit Form hat angenommen, ist unglaublich. Aber natürlich ist man irgendwie so ein bisschen ungeduldig gleichwohl und möchte so schnell loslegen, wie es nur mehr geht. Und wegen dem, es sieht super aus, aber in echt, aktuell, tatsächlich immer noch ein bisschen am Bauen.
3: So schnell wie möglich loslegen ist ein gutes Stichwort. Wann geht es denn los und wie?
2: Wir starten am 12. Oktober mit so einer Art Soft-Launch. Weil wir untereinander, wir wissen jetzt mittlerweile, was wir vorhaben und was so ein bisschen auf uns zukommt. Aber die Leute draussen, die haben jetzt vor allem eben noch Sendungen, Wiederholungen aus der Vergangenheit noch ein bisschen mitbekommen, damit wir das auch noch ein bisschen feiern eigentlich. Wir wollen ja gleichwohl auch erklären, auf was sich die Leute freuen können, respektive was auf die Leute zukommt. Und natürlich haben wir aber auch dort Sendungen im Betrieb, die man auch schon kennt.
3: Was ändert sich da? Oder eben, was sind die Punkte, die bleiben?
2: Einerseits werden wir das Bankgeheimnis weiterführen können, aber eben auch der EHCB. Der Business Talk kommt wieder zurück, aber ein bisschen breit gefächert, weil der ist auch außerhalb der Region sehr beliebt gewesen. Neue Formate wollen wir aber auch haben in unserem Programm.
3: Etwas anderes Neues ist der Name. Warum hat man den geändert? Warum nicht beim alten Telebilenk, das die Leute kennen, bleiben?
2: Wir haben in den Zahlen gesehen, dass Telebilenk auch weit über die Regionsgrenzen darüber ausgeschaut wird und geschätzt wird. In unserer Region, respektive in unserer Stadt, muss ich jetzt sagen, weil ja der Sender so geheissen hat oder so heisst, Telebilenk mit IE. Den Namen selber macht es schon auf Französisch ein bisschen schwierig. Weil es ist Bien und nicht Biel. Das war immer schon eine Herausforderung gewesen. Und jetzt haben wir auch wieder die Chance, das eigentlich neu anzuschauen, neu zu evaluieren. Ist es auch wirklich ein neuer Name? Sind unsere Initialen mit einem 2 hinter dran? Oder 2 für vielleicht zweisprachig, 2 für vielleicht das zweite Telebilenk. Es ist offen und genau die Offenheit, von der werden wir profitieren.
1: Der Patrick Grosa war bis vor ein paar Monaten noch Vizestapi von Grenchen. Nachher war er wegen der annullierten Wahl von der Susanne Sali Übergangsstapi, weil Sali ab November wieder das Stadtpräsidium übernimmt, endet seine Zeit im Amt. Wie das für ihn war und auf was er sich freut, im Beitrag von Laura Haller aus der Redaktion.
4: Der GLPler Patrick Grosa hat strenge Monate hinter sich. Im Juni musste er von heute auf morgen das Stadtpräsidium von Grenchen übernehmen. Das, weil das Bundesgericht der Susanne Sali ihre Wahl als Stadtpräsidentin annulliert hat. Es war eine sehr spannende Zeit gewesen, wie er gegenüber aschur.ch sagt.
5: Ich habe die Zeit sehr genossen, habe das gerne gemacht, das Amt. Ich habe auch gerne mit den Abteilungsvorstehern zusammengearbeitet. Ich glaube, wir haben es insgesamt gut gehabt. Das zeigt mir, dass ich Stadtpräsident könnte. Ich bin auch zufrieden in meiner Rolle als Vize-Stadtpräsident. Selbstverständlich freue ich mich darauf, nachher wieder als Vize-Stadtpräsident gewisse Aufgaben dürfen zu übernehmen.
4: In seiner Zeit als Vize-Stadtpräsident konnte er viele Projekte und Geschäfte anpacken und realisieren. Am November kann er dann wieder Sachen machen, die in den letzten Monaten ein bisschen zu kurz gekommen sind.
5: Privat würde ich mich wieder um meine Projekte kümmern, im Rahmen des Ingenieurbüros, das ich habe. Dort haben wir jetzt die Projekte ein bisschen umverteilt, einerseits, andererseits auch ein bisschen abbremsen, mit Einverständnis von der Kundschaft, selbstverständlich, und dann geht es wieder Vollgas ans Ingenieurwesen.
4: Weil sich mit der Susanne Sali als Widerstappi ein paar Sachen ändern, wünscht er sich für Grenchen
5: ein bisschen politische Stabilität und aufgrund jetzt von der vorangegangenen Wahlen bin ich zuversichtlich, dass das eintreffen wird. Es wird sicher die ein oder andere Baustelle nach wie vor geben. Das gibt es immer in der Politik. Aber ich bin überzeugt, dass sich die Tonalität und die Zusammenarbeit in Zukunft ein bisschen ändern wird.
4: Bis im November hat also noch der Patrick Grosa das Zepter von Stadt Grenchen in der Hand. Und ab dem 1. November übernimmt er wieder die FDP-Lehrerin Susanne Sali.
1: Wenn man von Walpenswil auf Siselen will, geht man normalerweise über die Klevelibrücke und dann ist man am anderen Ende vom Ufer vom Hagneckkanal. Bis im Juni nächstes Jahr geht das jetzt aber nicht. Bei der 150-jährigen Brücke haben jetzt nämlich die Sanierungsarbeiten angefangen. Für die Leute heisst das, auf Aberg oder Hagneck kehren und einen Umweg machen, wie Telebern berichtet. Was das heisst, weiss Romy Fuhrer aus der Redaktion.
3: Die sogenannte Klevelibrücke macht einen Mordslärm. Es sei bitter nötig, dass man die Brücke sanieren, wie der Bernard Projet, Projektleiter vom Tiefbauamt vom Kanton Bern, sagt.
6: Man sieht, dass es von verschiedenen Orten schon rosten. Und was wir gemacht haben, ist den gesamten bestehenden Korrosionsschutz wegnehmen und dann ein neues drauf gemacht, dass der Lebensdauer kann weiterbleiben von der Brücke.
3: Das heisst, in 4 Etappen tut man die Brücke bis in Juni nächstes Jahr sanieren. Die Woche stellt der Kanton einfach die Gerüste auf. Bis die Sanierung fertig ist, gibt es keine direkte Alternative, auf die andere Seite des Hagneckkanals zu kommen. Für Velofahrerinnen und Velofahrer etwas mühsam.
7: Es schränkt uns natürlich jetzt relativ stark ein, weil jetzt haben wir natürlich die Möglichkeit, über Hagneck zu fahren, weiterführen oder nachher zu Arberg über die Brücke.
8: Es ist eigentlich gut, dass die Brücke saniert wird, das ist schon nötig. Für uns ist es einfach ein bisschen lang.
3: Das findet auch der Bauer Gerhard Mattis. Er musste für dieses Jahr eine Lösung finden, weil er sein Land an der Brücke hat. Weil es einem Kollegen gerade gleich ist gegangen, konnten die beiden für ein Jahr das Land tauschen. So, dass gleich beide ihre Sachen ansehen können. Er ist aber froh, geht jetzt etwas bei Klevely Brücke.
9: Die hat einfach ordentlich vibriert, wenn Fahrzeuge drüber sind, weil die Röste auch nicht haben. Das hört man relativ gut. Und ich kenne 2-3 Anwohner auf der unteren Dorfseite, die gesagt haben, was sie eben bei je nach Windlage, was sie das hören. Und das tut eigentlich schon richtig wüst. Das ist schon etwas nötig. Ja.
3: Von dem her also gleich gut, wenn man die Brücke zwischen Walperswil und Sisselen saniert.
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1: Der Bieler Regionalfernsehsender Telebilenk geht gleich wieder auf Sendung unter dem neuen Namen CB2. Nebst dem Namen ändert aber auch ein Teil vom Programm und es gibt ein Nigonago neues Fernsehstudio. Aktuell sieht man in dem einfach noch eine grosse Baustelle, aber es komme gut, wie der Programmleiter Maxence Giebel im Interview zu der Kanal 3-Redaktorin Romy vorher sagt.
2: Wie schnell das da in kürzester Zeit Form hat angenommen, ist unglaublich. Aber natürlich ist man irgendwie so ein bisschen ungeduldig gleichwohl und möchte so schnell loslegen, wie es nur mehr geht. Und wegen dem, es sieht super aus, aber in echt, aktuell, tatsächlich immer noch ein bisschen am Bauen.
3: So schnell wie möglich loslegen ist ein gutes Stichwort. Wann geht es denn los und wie?
2: Wir starten am 12. Oktober mit so einer Art Soft-Launch. Weil wir untereinander, wir wissen jetzt mittlerweile, was wir vorhaben und was so ein bisschen auf uns zukommt. Aber die Leute draussen, die haben jetzt vor allem eben noch die Sendungen, Wiederholungen aus der Vergangenheit ein bisschen mitbekommen, damit wir das auch noch ein bisschen feiern können. Wir wollen ja gleichwohl

0: und auch erklären, auf was sich die Leute freuen können, respektive was auf die Leute zukommt. Und natürlich haben wir aber auch dort Sendungen im Betrieb, die man auch schon kennt.
1: Was ändert sich da? Oder eben, was sind die Punkte, die bleiben?
0: Einerseits werden wir das Bankgeheimnis weiterführen können, aber eben auch der EHCB gar nicht. Der Business Talk kommt wieder zurück, aber ein bisschen breit gefächert, weil der ist auch außerhalb der Region sehr beliebt gewesen. Neue Formate wollen wir aber auch haben in unserem Programm.
1: Etwas anderes Neues ist der Name. Warum hat man den geändert? Warum nicht beim alten Telebilang, das die Leute kennen, bleiben?
0: Wir haben in den Zahlen gesehen, dass Telebilang auch weit über die Regionsgrenze darüber ausgeschaut wird und geschätzt wird. In unserer Region, respektive in unserer Stadt, muss ich jetzt sagen, weil ja der Sender so geheissen hat oder so heisst, Telebilang mit IE. Den Namen selber macht es schon auf Französisch ein bisschen schwierig, weil es ist Bienne und nicht Biel. Das war immer schon eine Herausforderung gewesen. Und jetzt haben wir auch wieder die Chance, das eigentlich neu anzuschauen, neu zu evaluieren. Ist es auch wirklich ein neuer Name? Sind unsere Initialen mit einem Zwei hinten dran? Oder Zwei für vielleicht zweisprachig, Zwei für vielleicht das zweite Telebilang. Es ist offen und genau die Offenheit, von der werden wir profitieren.
2: Patrick Grosa war bis vor ein paar Monaten noch Vizestabbi von Grenchen. Dann war er wegen der annullierten Wahl von Susanne Sali Übergangsstabbi, weil Sali ab November wieder Stadtpräsidium übernimmt, endet seine Zeit im Amt. Wie das für ihn war und auf was er sich freut, im Beitrag von Laura Haller aus der Redaktion.
3: Der GLPler Patrick Grosa hat strenge Monate hinter sich. Im Juni musste er von heute auf morgen das Stadtpräsidium von Grenchen übernehmen. Das, weil das Bundesgericht an Susanne Sali ihre Wahl als Stadtpräsidentin annulliert hat. Es war eine sehr spannende Zeit gewesen, wie er gegenüber aschur.ch sagt.
4: Ich habe die Zeit sehr genossen, ich habe das gerne gemacht, das Amt. Ich habe auch gerne mit den Abteilungsvorstehern zusammengearbeitet. Ich glaube, wir haben es insgesamt gut gehabt. Es zeigt mir, dass ich Stadtpräsident könnte. Ich bin auch zufrieden in meiner Rolle als Vize-Stadtpräsident. Selbstverständlich freue ich mich darauf, nachher wieder als Vize-Stadtpräsident gewisse Aufgaben dürfen zu übernehmen.
3: In seiner Zeit als Vize-Stadtpräsident konnte er viele Projekte und Geschäfte anpacken und realisieren. Am November kann er dann wieder Sachen machen, die in den letzten Monaten etwas zu kurz gekommen sind.
4: Privat würde ich mich wieder um meine Projekte kümmern, im Rahmen des Ingenieurbüros, das ich habe. Dort haben wir jetzt die Projekte ein bisschen umverteilt, einerseits, andererseits auch ein bisschen abbremsen, mit Einverständnis von der Kundschaft, selbstverständlich. Und dann geht es wieder Vollgas ans Ingenieurwesen.
3: Weil sich mit der Susanne Sali als Widerstabbi ein paar Sachen ändern, wünscht er sich für Grenchen
4: ein bisschen politische Stabilität und aufgrund von der vorangegangenen Wahlen bin ich zuversichtlich, dass das wird eintreffen. Es wird sicher die ein oder andere Baustelle nach wie vor geben. Das gibt es immer in der Politik. Aber ich bin überzeugt, dass sich die Tonalität und die Zusammenarbeit in Zukunft auch ein bisschen wird ändern.
3: Bis im November hat also noch der Patrick Grosa das Zepter von Stadt Grenchen in der Hand. Und ab dem 1. November übernimmt dann wieder die FDP-Lehrerin Susanne Sali.
2: Wenn man von Walpenswil auf Sisselen will, geht man normalerweise über die Klevelibrücke und dann ist man am anderen Ende des Ufers des Hagneckkanals. Bis im Juni nächstes Jahr geht das jetzt aber nicht. Bei der 150-jährigen Brücke haben jetzt nämlich die Sanierungsarbeiten angefangen. Für die Leute heisst das, auf Aberg oder Hagneck kehren und einen Umweg machen, wie Tele Bern berichtet. Was das heisst, weiss Romy Forer aus der Redaktion.
1: Die sogenannte Klevelibrücke macht einen Mordslärm. Es sei bitter nötig, dass man die Brücke sanieren, wie der Bernard Projet, Projektleiter vom Tiefbauamt vom Kanton Bern, sagt.
5: Man sieht, dass es vor verschiedenen Orten schon rosten. Und was wir gemacht haben, ist, den gesamten bestehenden Korrosionsschutz wegnehmen und dann ein neues drauf gemacht, dass der Lebensdauer kann weiterbleiben von der Brücke.
1: Das heisst, in vier Etappen tut man die Brücke bis in Juni nächstes Jahr sanieren. Die Woche stellt der Kanton die Gerüste auf. Bis die Sanierung fertig ist, gibt es keine direkte Alternative, auf die andere Seite des Hagneckkanals zu kommen. Für Velofahrerinnen und Velofahrer ein bisschen mühsam.
6: Es schränkt uns natürlich jetzt relativ stark ein, weil jetzt haben wir natürlich die Möglichkeit, über Hagneck zu fahren, weiterzuführen oder nachher zu Berg über die Brücke.
7: Es ist eigentlich gut, dass die Brücke saniert wird. Das ist schon nötig. Für uns ist es einfach ein bisschen lang.
1: Das findet auch der Bauer Gerhard Mattis. Er musste für dieses Jahr eine Lösung finden, weil er sein Land an der Brücke hat. Weil es einem Kollegen gerade gleich ist gegangen, konnten die beiden für ein Jahr das Land tauschen. So, dass gleich beide ihre Sachen ansehen können. Er ist aber froh, geht jetzt etwas bei Klevelibrücke.
8: einfach, die hat einfach ordentlich vibriert, wenn Fahrzeuge drüber sind, weil die Röste auch nicht haben. Das hört man relativ gut. Und ich kenne zwei, drei Anwohner auf der unteren Dorfseite, die haben gesagt, was sie das eben bei je nach Windlage, was sie das hören. Und das tut eigentlich schon richtig wüst. Das ist schon etwas nötig.
1: Von dem her also gleich gut, wenn man die Brücke zwischen Walperswil und Sisselen saniert.
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